0: 2. Aus ihrem sechsten Album war das, 1986. Ihr zweitgrößter Hit bei uns, sogar noch vor The Best. Tina Turners Klischee über Männer im September 86.
1: Platz 9.
0: Typisch Mann. Typical Male. Typisch Tina.
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0: Jetzt noch so ein Spaßvogel. Sie machen History, denn sie sind scharf wie nie. Das sang Johann Hölzel aus Wien, den die ganze Welt nur kennt als Falco. Im September 86 ist eine seiner insgesamt 38 Singles bei uns auf.
1: Platz 8.
0: Das ist episch. 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

0: 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Die fröhliche britische Girl Group. Das war ihr größter Hit in Deutschland im September 86.
1: Platz 7.
0: Bananarama und Venus. Jetzt die Band, die sich nach einem französischen Modemagazin benannt hat. Genau, Depeche Mode. Die Synthie-Pop-Ikonen aus Essex in Ostengland. Eine der erfolgreichsten Bands der Welt. Spektakulär. Ihre Konzerttourneen sind episch. Und Platten haben sie schon über 100 Millionen Stück verkauft. Stellt euch das mal vor. Durchgehend seit 1984 sind alle ihre Alben in den Top 3 gelandet. Und seit 93 kam bis heute sogar jedes ihrer Alben auf Platz 1. Das ist mal eine Erfolgsgeschichte. Wahnsinn! Jetzt eine ihrer 26 Top 10 Singles bei uns. September 86.
1: Platz 6.
0: A Question of Time.
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0: Samantha, Karen, Patricia Fox aus England, die wir in den 80ern alle Samantha Fox nennen durften. Das war ihr zweiter Hit bei uns im September 86.
1: Platz 5.
0: Do ya wanna please me? Die wurde auf der Bühne mal angesagt mit den Worten, hier sind sie, Samantha Fox. Ja, da ging es natürlich um ihre Oberweite. Aber ihre Musik mochten wir doch auch alle sehr, sehr gerne, oder? Die hatte echt richtig große Hits bei uns in den Charts. Noch eine tolle Frau jetzt. Aus ihrem dritten Album True Blue kommt dieser Superhit von Madonna. September 86.
1: Platz 4.
0: Papa, don't preach. Mann, meckern.

0: Rio Rio bei Hamburg 2. Das war so cool. Einige dachten damals, das ist die neue Single von El Giro. Großes Kompliment für den Sänger Peter Fessler. Das deutsche One-Hit-Wonder Trio Rio. In dieser Woche 1986.
1: Platz 3.
0: New York, Rio, Tokio. Heute gibt's hier die kompletten Top 25 aus dieser Woche 86. Zwei Titel fehlen nur noch, um die Charts komplett zu machen. Gleich wisst ihr, wer heute die Goldtrophäe bekommt. Wer landet auf Platz 1? Der legendäre Bassist Mark King mit seiner Band Level 42? Leider nicht. Aber immerhin gab's für die
1: Platz 2
0: Lessons in Love.

0: Level 42 haben wir zwei. Im September 86.
1: Platz 2.
0: Lessons in Love. Was waren wir alle begeistert damals von Mark King, dem Sänger der Band. Der hat auch Bass gespielt und er hatte eine unfassbare Technik, seinen Bass zu spielen. Der hat ihn eher geschlagen mit dem Daumen. Richtig immer drauf gehauen. Sagenhaft. Platz 2 damals, 86 also. Jetzt wollt ihr natürlich auch wissen, wer damals im September 86 auf Platz 1 in Deutschland war. Sag ich euch auch sehr, sehr gerne. Aber ihr kennt das vielleicht. Gleich.
1: Gleich. Platz 1.
0: Klitzekleine Pause mit den deutschen Charts. Erstmal ein bisschen Zeit ist ja noch. Lasst uns mal hören, was in den anderen großen Charts der Welt damals los war.
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0: In dieser Woche im September 86. Ein paar Jahre zuvor machte die fantastische Combo Bronski Beat richtig Furore. Sänger Jimmy Somerville verließ die Band aber recht bald und dann machte er mit seinem eigenen Duo The Communards weiter. Die hatten 8 Hits, 2 davon waren Coverversionen von amerikanischen 70er Hits und das hier war der größte Song der Communards. Richtig großes Epos. Eine Woche vorher noch Platz 2 in den UK-Charts und am 8. September 86 dann endlich ganz oben angekommen. Platz 1 der UK Top 40 für die Communards und Don't Leave Me This Way.

0: Spitze der englischen Charts im September 86. Der größte Hit der Communards. Das gab Gold für Don't Leave Me This Way. Und so sah es in derselben Woche damals in Amerika aus.
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0: In dieser Woche im September 86. Bei uns war der Titel damals noch gar nicht in den Charts. In Amerika stand er schon auf Platz 1. Ja, so war das damals, ne? Weil neue Musik wurde nicht überall zeitgleich veröffentlicht. Aber keine Sorge, der Song wurde tatsächlich nicht nur in Amerika, sondern auf der ganzen Welt ein Riesenerfolg. So ein großer Erfolg, dass es echt einige interessante Coverversionen davon gab. Zum Beispiel von Howard Carpendale und Diana Ross. Wirklich, hört mal, Howie.
2: Gehörst du mir?
0: Bei Howie hieß das dann, du gehörst zu mir. Schon erkannt? Diana Ross beließ es natürlich beim Originaltitel.
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0: Wirklich ein ganz großer Popsong der 80er, von dem es viele Coverversionen gab. Aber nur für eine Band wurde der Song ein Riesenhit, und zwar für die Originalinterpreten, die kalifornische Popband Berlin. Am 8. September 86 Platz 1 in den US-Charts. Take My Breath Away. Hier bei Hamburg 2.

0: Ja, seht ihr sie auch, wie sie gemeinsam auf dem Motorrad davonbrausen? Platz 1 in Amerika im September 86, Berlin mit der großen Liebesschnulze aus Top Gun. Take My Breath Away, geschrieben vom fantastischen Giorgio Moroder. Dafür bekam er einen Oscar und einen Golden Globe für den besten Song. Und jetzt wollt ihr endlich auch erfahren, was zur selben Zeit bei uns in Deutschland ganz oben auf Platz 1 war.
1: Und jetzt Platz 1.
0: Es ist soweit, wir sind ganz oben angelangt. Mehr geht heute wirklich nicht, Leute. Hier ist der Top-Titel in der Woche ab dem 8. September 1986. London, New York und Amsterdam. Das ist ein Hip-Hop-Duo aus Holland. Zum einen der MC, Micah G, und der DJ, der hieß Sven. Das war eine Coverversion des Madonna-Hits Holiday. Im September 86 in den deutschen Singlecharts.
1: Platz 1.
0: Hier ist der Holiday Rap. Ciao, bis nächste Woche. Ich bin Olli Weilbeck hier bei

0: Bitte rufen Sie Dr. Franz an. 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

0: bei you.
1: Heute das Jahr 1986.
2: Das sind die Charts aus dem Jahr, in dem wir in Mexiko gegen Argentinien die WM verlieren. Und es war auch das Jahr, in dem montagabends im ersten Liebling Kreuzberg lief. So großartig, Manfred Krug. Jetzt die kompletten Top 25. Aus genau dieser Septemberwoche damals, als wäre es gestern gewesen. Kommt mit in die Woche ab dem 8. September 86. So klang das damals in den deutschen Singlecharts.
3: Platz 25.
2: Der Brite Owen Paul aus Glasgow. An seinen Namen werden sich wohl nicht mehr viele von euch erinnern. Seinen größten und einzigen Hit kennt aber wahrscheinlich fast jeder 80er-Fan noch. September 86, Platz 25. Owen Paul, My Favorite Waste of Time. 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

0: Knallige blonde Haare und fesche Lederoutfits. Die schwedischen Hardrocker Europe mit ihrem riesen Super-Duper-Hit The Final Countdown. Der war fast überall auf dem Planeten irgendwann mal Platz 1. Auch bei uns, jawohl. Im September 86 sind sie aber noch ganz neu in den deutschen Singlecharts dabei. Gerade eben eingestiegen.
1: Platz 24.
0: Hin und wieder griff man in den 80ern gern zum Autoradio und dachte, sag mal, hat sich der Sender jetzt von alleine verstellt? Nach den Hardrockern von Europe lief auf einmal Nicky. Hey.

0: Damals war sie gerade erst 20 Jahre alt. In dieser Woche 86 bei uns.
1: Platz 23.
0: Niki und Wegen dir. Ihr mit Abstand größter Single-Hit bei uns. Wie sagte man damals so schön? Ein regelrechter Feten-Hit.
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0: Von Schweden über Bayern jetzt nach Norwegen. 10 Alben haben die gemacht und über 80 Millionen Platten verkauft. Oh ja, Morten Harket und Aha. Im September 86 erfreuten sie uns auf
1: Platz 22.
0: Hunting High and Low. Jetzt bei Hamburg 2. Yeah.

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3: Platz 21.

0: der Große, Roddy. Sir Rod Stewart bei Hamburg 2. Der wollte ja eigentlich Profifußballer werden. Zum Glück hat das nicht geklappt, Rod. Zum Glück ist er Musiker geworden und hat inzwischen mehr als 150 Millionen Platten verkauft. Was für eine fabelhafte Karriere. Das war einer seiner größten Hits bei uns. In der Woche ab dem 9. September 86.
1: Platz 21.
0: Rod Stewart und Every Beat of My Heart. Weiter mit einem Song, der handelt von einer frustrierenden Liebesbeziehung, wie so viele Songs. Aber diese, die hatte irgendwie auch was Positives. So wie es wohl am Rande des Himmels sein muss, am Edge of Heaven. Unter anderem Shaken Stevens hat den Song mal gecovert, aber keiner hat den Song so fröhlich, so unverwechselbar abgeliefert wie Wham! Im September 86 bei uns.
1: Platz 20.
0: Und am Klavier sitzt übrigens Elton John. Siehste? The Edge of Heaven.

0: Tia Bazar bei Hamburg 2. Die italienische Popgruppe aus Genua. Die hatten bei uns nur diesen einen einzigen Hit im September 86.
1: Platz 19.
0: Ti Sento. Schön, ne? Blieb insgesamt über 4 Monate in den deutschen Singlecharts. Ihr seid mitten im Jahr 86. Heute erlebt ihr nochmal die kompletten Top 25 Singlecharts aus genau dieser Woche damals. Und nachher gucke ich nochmal, was zur selben Zeit in England und Amerika los war. Und jetzt?
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0: Ja, der Fernseher, der war damals noch ein vollwertiges Familienmitglied. Und es gab so viele tolle Kultserien in der Glotze. Zum Beispiel Montagabend, 20.15 Uhr im Ersten. Seit Anfang 86 lief die allererste Staffel von Liebling Kreuzberg. Und es wurde ein Riesenhit, der uns 12 Jahre lang richtig Spaß gemacht hat. Mit den teilweise haarsträubenden Geschichten um den Berliner Anwalt Robert Liebling, der seine Kanzlei in Berlin-Kreuzberg hat. 3-Tage-Bart, Schlapphut, er fährt Motorrad, raucht Zigarre und konsumiert in rauen Mengen Götterspeise. Mitunter hat Robert Liebling mehrere Freundinnen gleichzeitig, was natürlich oft zu herrlichem Kuddelmuddel führte. Er hat das Immobiliengeschäft seines Vaters geerbt und verkauft. Und weil er auch Notar ist, kann er alle daraus entstehenden Kaufverträge selbst beurkunden. Finanziell ist er also unabhängig und er kann es sich leisten, Arbeit möglichst zu umgehen. Liebling nimmt prinzipiell nur Fälle an, die ihn wirklich interessieren. Aber viel lieber schläft er tagsüber in seinem Büro oder geht mal an der Spree spazieren. Und da trifft er oft allerhand lustige Zeitgenossen. Zum Beispiel ihn hier am Bahnhof Rosenthaler Straße.
3: Was ist jetzt Sache? Läuft ja was oder nicht? Ich denke, hier gibt's Lücken über Lücken.
4: Hier gibt's keine Lücken. Du meinst die Oranienburger Straße. Das hier ist die Rosenthaler Straße.
3: Das ist nicht die Oranienburg?
4: Nee.
3: Wo ist denn dann die Oranienburg? Kannst du mir da mal helfen?
4: Ja, da gehst du hier ein Stückchen geradeaus, dann ein paar Meter rechts und da steht schon die erste.
3: Danke. Bist ein Kumpel.
0: Dafür gab es später den Grimme-Preis, den Bayerischen Fernsehpreis und den Telestar. Das war der Vorläufer vom Deutschen Fernsehpreis. Der einzigartige Manfred Krug als Liebling Kreuzberg. Absoluter TV-Kult, der 1986 losging. Wirklich toll, oder? Ach ja.
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0: Zurück in die Single-Charts aus dem September 86. Jetzt Uwe Michael Wischhoff, auch in Berlin geboren, aufgewachsen aber hier bei uns in Lüneburg. Als Musiker nannte er sich, Achtung, Mike Marine und hatte 2 echt geile Italo-Disco-Hits bei uns. 87, ein Jahr später, hatte er Agent of Liberty und 86 den hier. September 86, fast akzentfrei.
1: Platz 1.

0: großartiger Track aus dem Album Control. Ich hätte das nie vergessen. Da war ich als Teenie gerade in Amerika und das Land war außer Rand und Band wegen Michael Jacksons Schwester, ganz neu damals. Ihr Album Control war ein unfassbarer Hit. Diese neue Mischung der Musikstile, R&B, Funk, Disco, Hip-Hop, alles auf einmal, fantastisch. Auch in Deutschland war sie damit ganz weit vorne dabei. Das war daraus einer ihrer großen Top-10-Hits in Deutschland. September 86.
1: Platz 17.
0: Janet Jackson und Nasty.
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0: In einem Interview mit dem Magazin Rolling Stone erklärte Janet Jackson den Song mal, der nämlich von Männern handelt, die ihre Macht missbrauchen. Janet sagte, als mich einige Stalker vor der Tür belästigten, rannte ich sofort ins Haus. Ich fand die echt sehr bedrohlich. Aber anstatt mich bei meinen Produzenten Jimmy und Terry vor ihnen zu verstecken, stellte ich mich der Gefahr und ich verprügelte die Jungs. So kam ich zu meiner Song-Idee für Nasty. Geil, Janet Jackson, Leute.
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0: Jetzt geht's los hier. Weiter in den Originalcharts aus dieser Woche 86. Jetzt Psychedelic Rock von Dr. and the Medics. September 86.
1: Platz 16.

0: Ja, das ist ein Brett, wa? Einer von ihren drei Nummer 1 Hits in den deutschen Charts. September 86 noch.
1: Platz 15.
0: Frankie Goes to Hollywood, natürlich Rage Hard. Was für eine unglaublich großartige Band damals. Jetzt Stan Ridgway mit seinem Song über seine Erfahrung im furchtbaren Vietnamkrieg. Sein einziger Welthit. September 86.
1: Platz 14.
0: Camouflage. Ja, ist ein Amerikaner, genau.
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2: Wechselnd bewölkt und trocken geht's dann durch den Abend bei uns in Hamburg. Und auch in der Nacht ist dann kein Regen angesagt. Die Temperaturen sinken dabei auf 0 bis minus 1 Grad. Sobald sich dann morgen der Frühnebel verzogen hat, wechseln sich Sonne und Wolken ab und der Regenschirm kann auch zu Hause bleiben. Die Temperaturen erreichen dann noch 14 Grad in Stellingen.
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2: Zurzeit gibt es keine größeren Staus oder Verkehrsbehinderung. Die Straßen sind frei.
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3: Die 25 größten Singles genau dieser Woche im September 86. Gleich Tina Turner, Falco und Bananarama machen auch Laune. 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Weiter mit den Originalcharts aus 86. Jetzt Lionel Richie, yes!
4: Platz 13.

0: Lionel Richie bei Hamburg 2. Aus seinem dritten Album. Das war der Titelsong. Damals auf
1: Platz 13.
0: Dancing on the Ceiling. Wisst ihr, dass er während seiner Highschool-Zeit ein Stipendium für eine Tenniskarriere bekam? Gut, dass Lionel Richie stattdessen erst mit den Commodores und dann solo so viel tolle Musik gemacht hat. Wirklich, Tennis spielen sollen die anderen. Mittendrin in den 25 größten Single-Hits in der Woche ab dem 8. September 86.
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0: Jetzt
1: Platz 12.
0: Chris de Burgh. Großartig.
3: The Lady in Red. Kommt ruhig mal ein bisschen näher.

0: aus Reutlingen, Hubert Kemmler als Hubert K. Einer der richtig großen Stars der neuen deutschen Welle damals. September 86 bei uns.
1: Platz 11.
0: Limousine, sein einziger englischsprachiger Song bei uns. Bei Fernsehauftritten, erinnert ihr euch, da sah man Hubert K. gerne mal so im Nachthemd oder Zwangsjacke. Das war nicht so sympathisch. Leider musste man ja ein paar Jahre später dann lernen, dass das vielleicht schon damals durchaus einen Hintergrund hatte. Kemmler hatte oft seelische Probleme und machte wegen schwerer Depression schon ab 89 eine lange, ausführliche Kreativpause. Man sah ihn dann nur selten in der Öffentlichkeit, bis er dann 2014 ins Promi-Big Brother-Haus einzog und 2016 ins Sommerhaus der Stars. Danach wurde es wieder ruhig um Kemmler, um Hubert K. Bestimmt ratsam für ihn.
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0: Na, wie geht's euch? Zu diesem Song fällt mir eigentlich immer nur Kino ein. Wenn zwischen Werbung und Film die Eisleute in den Kinosaal reinkamen und dann lauthals fragten, will noch jemand Eis? Holger Julian Kopp und Hanno Haders machten einen Werbejingle für das Eis und der wurde zum Pop-Hit. September 86 bei uns.
1: Platz 10.
0: Beagle Music Limited.

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0: euch zwei. Aus ihrem sechsten Album war das, 1986, ihr zweitgrößter Hit bei uns, sogar noch vor The Best. Tina Turners Klischee über Männer im September 86.
1: Platz 9.
0: Typisch Mann, typical male. Typisch Tina.
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0: Jetzt noch so ein Spaßvogel. Sie machen History, denn sie sind scharf wie nie. Das sang Johann Hölzel aus Wien, den die ganze Welt nur kennt als Falco. Im September 86 ist eine seiner insgesamt 38 Singles bei uns auf
1: Platz 8.
0: Das ist episch. 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

0: 1986.
1: Platz 7.

0: 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Die fröhliche britische Girl Group. Das war ihr größter Hit in Deutschland im September 86.
1: Platz 7.
0: Bananarama und Venus. Jetzt die Band, die sich nach einem französischen Modemagazin benannt hat. Genau, Depeche Mode. Die Synthie-Pop-Ikonen aus Essex in Ostengland. Eine der erfolgreichsten Bands der Welt. Spektakulär. Ihre Konzerttourneen sind episch. Und Platten haben sie schon über 100 Millionen Stück verkauft. Stellt euch das mal vor, durchgehend seit 1984 sind alle ihre Alben in den Top 3 gelandet. Und seit 93 kam bis heute sogar jedes ihrer Alben auf Platz 1. Das ist mal eine Erfolgsgeschichte. Wahnsinn! Jetzt eine ihrer 26 Top 10 Singles bei uns. September 86.
1: Platz 6.
0: A Question of Time.
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0: Samantha Karen Patricia Fox aus England, die wir in den 80ern alle Samantha Fox nennen durften. Das war ihr zweiter Hit bei uns im September 86.
1: Platz 5.
0: Do ya wanna please me? Die wurde auf der Bühne mal angesagt mit den Worten: Hier sind sie, Samantha Fox. Ja, da ging es natürlich um ihre Oberweite. Aber ihre Musik mochten wir doch auch alle sehr, sehr gerne, oder? Die hatte echt richtig große Hits bei uns in den Charts. Noch eine tolle Frau jetzt. Aus ihrem dritten Album True Blue kommt dieser Superhit von Madonna. September 86.
1: Platz 4.
0: Papa, don't preach. Mann, mega.

0: Rio bei Hamburg 2. Das war so cool. Einige dachten damals, das ist die neue Single von El Giro. Großes Kompliment für den Sänger Peter Fessler. Das deutsche One-Hit-Wonder Trio Rio. Dieser Woche 1986.
1: Platz 3.
0: New York, Rio, Tokio. Heute gibt's hier die kompletten Top 25 aus dieser Woche 86. Zwei Titel fehlen nur noch, um die Charts komplett zu machen. Gleich wisst ihr, wer heute die Goldtrophäe bekommt. Wer landet auf Platz 1? Der legendäre Bassist Mark King mit seiner Band Level 42? Leider nicht. Aber immerhin gab's für die
1: Platz 2
0: Lessons in Love.

0: Level 42 waren wir 2. Im September 86.
1: Platz 2.
0: Lessons in Love. Was waren wir alle begeistert damals von Mark King, dem Sänger der Band. Der hat auch Bass gespielt und er hatte eine unfassbare Technik, seinen Bass zu spielen. Der hat ihn eher geschlagen mit dem Daumen. Richtig immer drauf gehauen. Sagenhaft. Platz 2 damals, 86 also. Jetzt wollt ihr natürlich auch wissen, wer damals im September 86 auf Platz 1 in Deutschland war. Sag ich euch auch sehr, sehr gerne. Aber ihr kennt das vielleicht. Gleich.
1: Gleich. Platz 1.
0: Klitzekleine Pause mit den deutschen Charts. Erstmal ein bisschen Zeit ist ja noch. Lasst uns mal hören, was in den anderen großen Charts der Welt damals los war.
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0: In dieser Woche im September 86. Ein paar Jahre zuvor machte die fantastische Combo Bronski Beat richtig Furore. Sänger Jimmy Somerville verließ die Band aber recht bald und dann machte er mit seinem eigenen Duo The Communards weiter. Die hatten 8 Hits, 2 davon waren Coverversionen von amerikanischen 70er Hits und das hier war der größte Song der Communards. Richtig großes Epos. Eine Woche vorher noch Platz 2 in den UK-Charts und am 8. September 86 dann endlich ganz oben angekommen. Platz 1 der UK Top 40 für die Communards und Don't Leave Me This Way.

0: in der englischen Charts im September 86. Der größte Hit der Communards. Das gab Gold für Don't Leave Me This Way. Und so sah es in derselben Woche damals in Amerika aus.
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0: In dieser Woche im September 86. Bei uns war der Titel damals noch gar nicht in den Charts. In Amerika stand er schon auf Platz 1. Ja, so war das damals, ne? Weil neue Musik wurde nicht überall zeitgleich veröffentlicht. Aber keine Sorge, der Song wurde tatsächlich nicht nur in Amerika, sondern auf der ganzen Welt ein Riesenerfolg. So ein großer Erfolg, dass es echt einige interessante Coverversionen davon gab. Zum Beispiel von Howard Carpendale und Diana Ross. Wirklich, hört mal, Howie.
2: Gehörst du mir?
0: Bei Howie hieß das dann, du gehörst zu mir. Schon erkannt? Diana Ross beließ es natürlich beim Originaltitel.
2: Take my breath away.
0: Wirklich ein ganz großer Popsong der 80er, von dem es viele Coverversionen gab. Aber nur für eine Band wurde der Song ein Riesenhit, und zwar für die Originalinterpreten. Die kalifornische Popband Berlin. Am 8. September 86 Platz 1 in den US-Charts. Take My Breath Away. Hier bei Hamburg 2.

0: Ja, seht ihr sie auch, wie sie gemeinsam auf dem Motorrad davonbrausen. Platz 1 in Amerika im September 86, Berlin mit der großen Liebesschnulze aus Top Gun. Take My Breath Away, geschrieben vom fantastischen Giorgio Moroder. Dafür bekam er einen Oscar und einen Golden Globe für den besten Song. Und jetzt wollt ihr endlich auch erfahren, was zur selben Zeit bei uns in Deutschland ganz oben auf Platz 1 war.
1: Und jetzt Platz 1.
0: Es ist soweit, wir sind ganz oben angelangt. Mehr geht heute wirklich nicht, Leute. Hier ist der Top-Titel in der Woche ab dem 8. September 1986. London, New York und Amsterdam. Das ist ein Hip-Hop-Duo aus Holland. Zum einen der MC, Micah G, und der DJ, der hieß Sven. Das war eine Coverversion des Madonna-Hits Holiday. Im September 86 in den deutschen Singlecharts.
1: Platz 1.
0: Hier ist der Holiday Rap. Ciao, bis nächste Woche. Ich bin Olli Weilberg hier bei

0: Bitte rufen Sie Dr. Franz an. 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
1: Weiß er, worum es sich handelt?
0: Der Mann ist Arzt und kein Hellseher.
2: Heute hätte ich ja wirklich unheimlich gerne live aus Berlin-Kreuzberg gesendet. 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Na, keine Sorge, ihr bekommt jetzt natürlich trotzdem wieder eine große Portion Original 80er-Charts.
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0: vorbei. Juhu.
1: Heute das Jahr 1986.
0: Das sind die Charts aus dem Jahr, in dem wir in Mexiko gegen Argentinien die WM verlieren. Und es war auch das Jahr, in dem montagabends im ersten Liebling Kreuzberg lief. So großartig, Manfred Krug. Jetzt die kompletten Top 25. Aus genau dieser Septemberwoche damals, als wär's gestern gewesen. Kommt mit in die Woche ab dem 8. September 86. So klang das damals in den deutschen Singlecharts.
2: Platz 25.
0: Der Brite Owen Paul aus Glasgow. An seinen Namen werden sich wohl nicht mehr viele von euch erinnern. Seinen größten und einzigen Hit kennt aber wahrscheinlich fast jeder 80er-Fan noch. September 86, Platz 25. Owen Paul, My Favorite Waste of Time.

0: Damals war sie gerade erst 20 Jahre alt. In dieser Woche 86 bei uns.
1: Platz 23.
0: Niki und Wegen dir. Ihr mit Abstand größter Single-Hit bei uns. Wie sagte man damals so schön? Ein regelrechter Feten-Hit.
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0: Von Schweden über Bayern jetzt nach Norwegen. 10 Alben haben die gemacht und über 80 Millionen Platten verkauft. Oh ja, Morten Harket und Aha. Im September 86 erfreuten sie uns auf
1: Platz 22.
0: Hunting High and Low. Jetzt bei Hamburg 2. Yeah.

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3: Platz 21.

0: große Roddy. Sir Rod Stewart bei Hamburg 2. Der wollte ja eigentlich Profifußballer werden. Zum Glück hat das nicht geklappt, Rod. Zum Glück ist er Musiker geworden und hat inzwischen mehr als 150 Millionen Platten verkauft. Was für eine fabelhafte Karriere. Das war einer seiner größten Hits bei uns. In der Woche ab dem 9. September 86.
1: Platz 21.
0: Rod Stewart und Every Beat of My Heart. Weiter mit einem Song, der handelt von einer frustrierenden Liebesbeziehung, wie so viele Songs. Aber diese, die hatte irgendwie auch was Positives. So wie es wohl am Rande des Himmels sein muss, am Edge of Heaven. Unter anderem Shaken Stevens hat den Song mal gecovert, aber keiner hat den Song so fröhlich, so unverwechselbar abgeliefert wie Wham! Im September 86 bei uns.
1: Platz 20.
0: Und am Klavier sitzt übrigens Elton John. Siehste, The Edge of Heaven.

0: Tia Bazar bei Hamburg 2. Die italienische Popgruppe aus Genua, die hatten bei uns nur diesen einen einzigen Hit im September 86.
1: Platz 19.
0: Ti Sento. Schön, ne? Blieb insgesamt über 4 Monate in den deutschen Singlecharts. Ihr seid mitten im Jahr 86. Heute erlebt ihr nochmal die kompletten Top 25 Singlecharts aus genau dieser Woche damals. Und nachher gucke ich nochmal, was zur selben Zeit in England und Amerika los war. Und jetzt?
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0: Ja, der Fernseher, der war damals noch ein vollwertiges Familienmitglied. Und es gab so viele tolle Kultserien in der Glotze. Zum Beispiel Montagabend, 20.15 Uhr im Ersten. Seit Anfang 86 lief die allererste Staffel von Liebling Kreuzberg. Und es wurde ein Riesenhit, der uns 12 Jahre lang richtig Spaß gemacht hat. Mit den teilweise haarsträubenden Geschichten um den Berliner Anwalt Robert Liebling, der seine Kanzlei in Berlin-Kreuzberg hat. 3-Tage-Bart, Schlapphut, er fährt Motorrad, raucht Zigarre und konsumiert in rauen Mengen Götterspeise. Mitunter hat Robert Liebling mehrere Freundinnen gleichzeitig, was natürlich oft zu herrlichem Kuddelmuddel führte. Er hat das Immobiliengeschäft seines Vaters geerbt und verkauft. Und weil er auch Notar ist, kann er alle daraus entstehenden Kaufverträge selbst beurkunden. Finanziell ist er also unabhängig und er kann es sich leisten, Arbeit möglichst zu umgehen. Liebling nimmt prinzipiell nur Fälle an, die ihn wirklich interessieren. Aber viel lieber schläft er tagsüber in seinem Büro oder geht mal an der Spree spazieren. Und da trifft er oft allerhand lustige Zeitgenossen. Zum Beispiel ihn hier am Bahnhof Rosenthaler Straße.
3: Was ist jetzt Sache? Läuft hier was oder nicht? Ich denke, hier gibt's Nutten über Nutten.
4: Hier gibt's keine Nutten. Du meinst die Oranienburger Straße. Das hier ist die Rosenthaler Straße.
3: Das ist nicht die Oranienburg?
4: Nee.
3: Wo ist denn dann die Oranienburg? Kannst du mir da mal helfen?
4: Ja, da gehst du ein Stückchen geradeaus, dann ein paar Meter rechts und da steht schon die erste.
3: Danke. Bis zum Kumpel.
0: Dafür gab es später den Grimme-Preis, den Bayerischen Fernsehpreis und den Telestar. Das war der Vorläufer vom Deutschen Fernsehpreis. Der einzigartige Manfred Krug als Liebling Kreuzberg. Absoluter TV-Kult, der 1986 losging. Wirklich toll, oder? Ach ja.
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0: Zurück in die Single-Charts aus dem September 86. Jetzt Uwe Michael Wischhoff, auch in Berlin geboren, aufgewachsen aber hier bei uns in Lüneburg. Als Musiker nannte er sich, Achtung, Mike Marine und hatte 2 echt geile Italo-Disco-Hits bei uns. 87, ein Jahr später, hatte er Agent of Liberty und 86 den hier. September 86, fast akzentfrei.
1: Platz 8.

0: Großartiger Track aus dem Album Control. Ich hätte das nie vergessen. Da war ich als Teenie gerade in Amerika und das Land war außer Rand und Band wegen Michael Jacksons Schwester, ganz neu damals. Ihr Album Control war ein unfassbarer Hit. Diese neue Mischung der Musikstile, R&B, Funk, Disco, Hip-Hop, alles auf einmal, fantastisch. Auch in Deutschland war sie damit ganz weit vorne dabei. Das war daraus einer ihrer großen Top-10-Hits in Deutschland. September 86.
1: Platz 17.
0: Janet Jackson und Nasty.
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0: In einem Interview mit dem Magazin Rolling Stone erklärte Janet Jackson den Song mal, der nämlich von Männern handelt, die ihre Macht missbrauchen. Janet sagte, als mich einige Stalker vor der Tür belästigten, rannte ich sofort ins Haus. Ich fand die echt sehr bedrohlich. Aber anstatt mich bei meinen Produzenten Jimmy und Terry vor ihnen zu verstecken, stellte ich mich der Gefahr und ich verprügelte die Jungs. So kam ich zu meiner Song-Idee für Nasty. Geil, Janet Jackson, Leute.
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0: Jetzt geht's los hier. Weiter in den Originalcharts aus dieser Woche 86. Jetzt Psychedelic Rock von Dr. and the Medics. September 86.
1: Platz 16.
0: Spirit in the Sky.

0: Ja, das ist ein Brett, wa? Einer von ihren drei Nummer 1 Hits in den deutschen Charts. September 86 noch.
1: Platz 15.
0: Frankie Goes to Hollywood natürlich. Rage Hard. Was für eine unglaublich großartige Band damals. Jetzt Stan Ridgway mit seinem Song über seine Erfahrungen im furchtbaren Vietnamkrieg. Sein einziger Welthit. September 86.
1: Platz 14.
0: Camouflage. Ja, ist ein Amerikaner, genau.
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1: Und jetzt das Wetter.
2: Wechselnd bewölkt und trocken geht's dann durch den Abend bei uns in Hamburg. Und auch in der Nacht ist dann kein Regen angesagt. Die Temperaturen sinken dabei auf 0 bis minus 1 Grad. Sobald sich dann morgen der Frühnebel verzogen hat, wechseln sich Sonne und Wolken ab und der Regenschirm kann auch zu Hause bleiben. Die Temperaturen erreichen dann noch 14 Grad in Stellingen.
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2: Zurzeit gibt es keine größeren Staus oder Verkehrsbehinderung. Die Straßen sind frei.
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4: Die 25 größten Singles genau dieser Woche im September 86. Gleich Tina Turner, Falco und Bananarama machen auch Laune. 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Weiter mit den Originalcharts aus 86. Jetzt Lionel Richie, yes!
5: Platz 13.

0: Lionel Richie bei Hamburg 2. Aus seinem dritten Album. Das war der Titelsong. Damals auf
1: Platz 13.
0: Dancing on the Ceiling. Wisst ihr, dass er während seiner Highschool-Zeit ein Stipendium für eine Tenniskarriere bekam? Gut, dass Lionel Richie stattdessen erst mit den Commodores und dann solo so viel tolle Musik gemacht hat. Wirklich, Tennis spielen sollen die anderen. Mittendrin in den 25 größten Single-Hits in der Woche ab dem 8. September 86.
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0: Jetzt
1: Platz 12.
0: Chris de Burgh. Großartig. The Lady in Red. Kommt ruhig mal ein bisschen näher.

0: 1986.
1: Platz 11.

0: Aus Reutlingen, Hubert Kemmler als Hubert K. Einer der richtig großen Stars der neuen deutschen Welle damals. September 86 bei uns.
1: Platz 11.
0: Limousine, sein einziger englischsprachiger Song bei uns. Bei Fernsehauftritten, erinnert ihr euch, da sah man Hubert K. gerne mal so im Nachthemd oder Zwangsjacke. Das war nicht so sympathisch. Leider musste man ja ein paar Jahre später dann lernen, dass das vielleicht schon damals durchaus einen Hintergrund hatte. Kemmler hatte oft seelische Probleme und machte wegen schwerer Depression schon ab 89 eine lange, ausführliche Kreativpause. Man sah ihn dann nur selten in der Öffentlichkeit, bis er dann 2014 ins Promi-Big Brother-Haus einzog und 2016 ins Sommerhaus der Stars. Danach wurde es wieder ruhig um Kemmler, um Hubert K. Bestimmt ratsam für ihn.
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0: Na, wie geht's euch? Zu diesem Song fällt mir eigentlich immer nur Kino ein. Wenn zwischen Werbung und Film die Eisleute in den Kinosaal reinkamen und dann lauthals fragten, will noch jemand Eis? Holger Julian Kopp und Hanno Haders machten einen Werbejingle für das Eis und der wurde zum Pop-Hit. September 86 bei uns.
1: Platz 10.
0: Beagle Music Limited.

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0: 2 aus ihrem 6. Album war das, 1986, ihr zweitgrößter Hit bei uns, sogar noch vor The Best, Tina Turners Klischee über Männer im September 86.
1: Platz 9.
0: Typisch Mann, typical male, typisch Tina.
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0: Jetzt noch so ein Spaßvogel. Sie machen History, denn sie sind scharf wie nie. Das sang Johann Hölzel aus Wien, den die ganze Welt nur kennt als Falco. Im September 86 ist eine seiner insgesamt 38 Singles bei uns auf.
1: Platz 8.
0: Das ist episch. The Sound of Music.

0: Hammer bei Hamburg 2. Die fröhliche britische Girl Group. Das war ihr größter Hit in Deutschland im September 86.
1: Platz 7.
0: Bananarama und Venus. Jetzt die Band, die sich nach einem französischen Modemagazin benannt hat. Genau, Depeche Mode, die Synthie-Pop-Ikonen aus Essex in Ostengland. Eine der erfolgreichsten Bands der Welt, spektakulär. Ihre Konzerttourneen sind episch und Platten haben sie schon über 100 Millionen Stück verkauft. Stellt euch das mal vor, durchgehend seit 1984 sind alle ihre Alben in den Top 3 gelandet. Und seit 93 kam bis heute sogar jedes ihrer Alben auf Platz 1. Das ist mal eine Erfolgsgeschichte. Wahnsinn! Jetzt eine ihrer 26 Top 10 Singles bei uns. September 86.
1: Platz 6.
0: A Question of Time.
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0: Samantha Karen Patricia Fox aus England, die wir in den 80ern alle Samantha Fox nennen durften. Das war ihr zweiter Hit bei uns im September 86.
1: Platz 5.
0: Do ya wanna please me? Die wurde auf der Bühne mal angesagt mit den Worten, hier sind sie, Samantha Fox. Ja, da ging es natürlich um ihre Oberweite. Aber ihre Musik mochten wir doch auch alle sehr, sehr gerne, oder? Die hatte echt richtig große Hits bei uns in den Charts. Noch eine tolle Frau jetzt. Aus ihrem dritten Album True Blue kommt dieser Superhit von Madonna. September 86.
1: Platz 4.
0: Papa, don't preach. Mann, Mann.

0: Rio Rio bei Hamburg 2. Das war so cool. Einige dachten damals, das ist die neue Single von El Giro. Großes Kompliment für den Sänger Peter Fessler. Das deutsche One-Hit-Wonder Trio Rio. Dieser Woche 1986.
1: Platz 3.
0: New York, Rio, Tokio. Heute gibt's hier die kompletten Top 25 aus dieser Woche 86. Zwei Titel fehlen nur noch, um die Charts komplett zu machen. Gleich wisst ihr, wer heute die Goldtrophäe bekommt. Wer landet auf Platz 1? Der legendäre Bassist Mark King mit seiner Band Level 42? Leider nicht. Aber immerhin gab's für die
1: Platz 2
0: Lessons in Love.

0: Level 42, Hamburg 2. Im September 86.
1: Platz 2.
0: Lessons in Love. Was waren wir alle begeistert damals von Mark King, dem Sänger der Band. Der hat auch Bass gespielt und er hatte eine unfassbare Technik, seinen Bass zu spielen. Der hat ihn eher geschlagen mit dem Daumen. Richtig immer drauf gehauen. Sagenhaft. Platz 2 damals, 86 also. Jetzt wollt ihr natürlich auch wissen, wer damals im September 86 auf Platz 1 in Deutschland war. Sag ich euch auch sehr, sehr gerne. Aber ihr kennt das vielleicht. Gleich.
1: Gleich. Platz 1.
0: Klitzekleine Pause mit den deutschen Charts. Erstmal ein bisschen Zeit ist ja noch. Lass uns mal hören, was in den anderen großen Charts der Welt damals los war.
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0: In dieser Woche im September 86. Ein paar Jahre zuvor machte die fantastische Combo Bronski Beat richtig Furore. Sänger Jimmy Somerville verließ die Band aber recht bald und dann machte er mit seinem eigenen Duo The Communards weiter. Die hatten 8 Hits, 2 davon waren Coverversionen von amerikanischen 70er Hits und das hier war der größte Song der Communards. Richtig großes Epos. Eine Woche vorher noch Platz 2 in den UK-Charts und am 8. September 86 dann endlich ganz oben angekommen. Platz 1 der UK Top 40 für die Communards und Don't Leave Me This Way.

0: Spitze der englischen Charts im September 86. Der größte Hit der Communards. Das gab Gold für Don't Leave Me This Way. Und so sah es in derselben Woche damals in Amerika aus.
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0: In dieser Woche im September 86. Bei uns war der Titel damals noch gar nicht in den Charts. In Amerika stand er schon auf Platz 1. Ja, so war das damals, ne? Weil neue Musik wurde nicht überall zeitgleich veröffentlicht. Aber keine Sorge, der Song wurde tatsächlich nicht nur in Amerika, sondern auf der ganzen Welt ein Riesenerfolg. So ein großer Erfolg, dass es echt einige interessante Coverversionen davon gab. Zum Beispiel von Howard Carpendale und Diana Ross. Wirklich, hört mal, Howie. Bei Howie hieß das dann, du gehörst zu mir. Schon erkannt? Diana Ross beließ es natürlich beim Originaltitel. Wirklich ein ganz großer Popsong der 80er, von dem es viele Coverversionen gab. Aber nur für eine Band wurde der Song ein Riesenhit, und zwar für die Originalinterpreten. Die kalifornische Popband Berlin. Am 8. September 86 Platz 1 in den US-Charts. Take My Breath Away. Hier bei Hamburg 2.

0: Ja, seht ihr sie auch, wie sie gemeinsam auf dem Motorrad davonbrausen? Platz 1 in Amerika im September 86, Berlin mit der großen Liebesschnulze aus Top Gun. Take My Breath Away, geschrieben vom fantastischen Giorgio Moroder. Dafür bekam er einen Oscar und einen Golden Globe für den besten Song. Und jetzt wollt ihr endlich auch erfahren, was zur selben Zeit bei uns in Deutschland ganz oben auf Platz 1 war.
1: Und jetzt Platz 1.
0: Es ist soweit, wir sind ganz oben angelangt. Mehr geht heute wirklich nicht, Leute. Hier ist der Top-Titel in der Woche ab dem 8. September 1986. London, New York und Amsterdam. Das ist ein Hip-Hop-Duo aus Holland. Zum einen der MC, Micah G, und der DJ, der hieß Sven. Das war eine Coverversion des Madonna-Hits Holiday. Im September 86 in den deutschen Singlecharts.
1: Platz 1.
0: Hier ist der Holiday Rap. Ciao, bis nächste Woche. Ich bin Olli Weilbeck hier bei

0: Bitte rufen Sie Dr. Franz an. Dr. Holger Franz. Machen Sie einen Termin für mich.
1: Weiß er, worum es sich handelt?
0: Der Mann ist Arzt und kein Hellseher.
2: Heute hätte ich ja wirklich unheimlich gerne live aus Berlin-Kreuzberg gesendet. Das hat aber nicht geklappt. Na, keine Sorge, ihr bekommt jetzt natürlich trotzdem wieder eine große Portion Original 80er Charts.

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1: Heute das Jahr 1986.
0: Das sind die Charts aus dem Jahr, in dem wir in Mexiko gegen Argentinien die WM verlieren. Und es war auch das Jahr, in dem montagabends im ersten Liebling Kreuzberg lief. So großartig, Manfred Krug. Jetzt die kompletten Top 25. Aus genau dieser Septemberwoche damals, als wär's gestern gewesen. Kommt mit in die Woche ab dem 8. September 86. So klang das damals in den deutschen Singlecharts.
2: Platz 25.
0: Der Brite Owen Paul aus Glasgow. An seinen Namen werden sich wohl nicht mehr viele von euch erinnern. Seinen größten und einzigen Hit kennt aber wahrscheinlich fast jeder 80er-Fan noch. September 86, Platz 25. Owen Paul, My Favorite Waste of Time.

0: Gerade erst 20 Jahre alt, in dieser Woche 86 bei uns.
1: Platz 23.
0: Niki und wegen dir, ihr mit Abstand größter Single-Hit bei uns, wie sagte man damals so schön, ein regelrechter Feten-Hit.
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0: Von Schweden über Bayern jetzt nach Norwegen. 10 Alben haben die gemacht und über 80 Millionen Platten verkauft. Oh ja, Morten Harket und Aha. Im September 86 erfreuten sie uns auf
1: Platz 22.
0: Hunting High and Low. Jetzt bei Hamburg 2.

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0: Heute das Jahr 1986.
3: Platz 21.

0: der große Roddy. Sir Rod Stewart bei Hamburg 2. Der wollte ja eigentlich Profifußballer werden. Zum Glück hat das nicht geklappt, Rod. Zum Glück ist er Musiker geworden und hat inzwischen mehr als 150 Millionen Platten verkauft. Was für eine fabelhafte Karriere. Das war einer seiner größten Hits bei uns. In der Woche ab dem 9. September 86.
1: Platz 21.
0: Rod Stewart und Every Beat of My Heart. Weiter mit einem Song, der handelt von einer frustrierenden Liebesbeziehung, wie so viele Songs. Aber diese, die hatte irgendwie auch was Positives. So wie es wohl am Rande des Himmels sein muss, am Edge of Heaven. Unter anderem Shaken Stevens hat den Song mal gecovert, aber keiner hat den Song so fröhlich, so unverwechselbar abgeliefert wie Wham! Im September 86 bei uns.
1: Platz 20.
0: Und am Klavier sitzt übrigens Elton John. Siehste, The Edge of Heaven.

0: Via Bazaar bei Hamburg 2. Die italienische Popgruppe aus Genua, die hatten bei uns nur diesen einen einzigen Hit im September 86.
1: Platz 19.
0: Ti Sento. Schön, ne? Blieb insgesamt über 4 Monate in den deutschen Singlecharts. Ihr seid mitten im Jahr 86. Heute erlebt ihr nochmal die kompletten Top 25 Singlecharts aus genau dieser Woche damals. Und nachher gucke ich nochmal, was zur selben Zeit in England und Amerika los war. Und jetzt?
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0: Ja, der Fernseher, der war damals noch ein vollwertiges Familienmitglied. Und es gab so viele tolle Kultserien in der Glotze. Zum Beispiel Montagabend, 20.15 Uhr im Ersten. Seit Anfang 86 lief die allererste Staffel von Liebling Kreuzberg. Und es wurde ein Riesenhit, der uns 12 Jahre lang richtig Spaß gemacht hat. Mit den teilweise haarsträubenden Geschichten um den Berliner Anwalt Robert Liebling, der seine Kanzlei in Berlin-Kreuzberg hat. 3-Tage-Bart, Schlapphut, er fährt Motorrad, raucht Zigarre und konsumiert in rauen Mengen Götterspeise. Mitunter hat Robert Liebling mehrere Freundinnen gleichzeitig, was natürlich oft zu herrlichem Kuddelmuddel führte. Er hat das Immobiliengeschäft seines Vaters geerbt und verkauft. Und weil er auch Notar ist, kann er alle daraus entstehenden Kaufverträge selbst beurkunden. Finanziell ist er also unabhängig und er kann es sich leisten, Arbeit möglichst zu umgehen. Liebling nimmt prinzipiell nur Fälle an, die ihn wirklich interessieren. Aber viel lieber schläft er tagsüber in seinem Büro oder geht mal an der Spree spazieren. Und da trifft er oft allerhand lustige Zeitgenossen. Zum Beispiel ihn hier am Bahnhof Rosenthaler Straße.
3: Was ist jetzt Sache? Läuft hier was oder nicht? Ich denke, hier gibt's Nutten über Nutten.
4: Hier gibt's keine Nutten. Du meinst die Oranienburger Straße. Das hier ist die Rosenthaler Straße.
3: Das ist nicht die Oranienburg?
4: Nee.
3: Wo ist denn dann die Oranienburg? Kannst du mir da mal helfen?
4: Ja, da gehst du hier ein Stückchen geradeaus, dann ein paar Meter rechts und da steht schon die erste.
3: Danke. Bis zum Kumpel.
0: Dafür gab es später den Grimme-Preis, den Bayerischen Fernsehpreis und den Telestar. Das war der Vorläufer vom Deutschen Fernsehpreis. Der einzigartige Manfred Krug als Liebling Kreuzberg. Absoluter TV-Kult, der 1986 losging. Wirklich toll, oder? Ach ja.
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0: Zurück in die Single-Charts aus dem September 86. Jetzt Uwe Michael Wischhoff, auch in Berlin geboren, aufgewachsen aber hier bei uns in Lüneburg. Als Musiker nannte er sich, Achtung, Mike Marine und hatte 2 echt geile Italo-Disco-Hits bei uns. 87, ein Jahr später, hatte er Agent of Liberty und 86 den hier. September 86, fast akzentfrei.
1: Platz

0: großartiger Track aus dem Album Control. Ich hätte das nie vergessen. Da war ich als Teenie gerade in Amerika und das Land war außer Rand und Band wegen Michael Jacksons Schwester, ganz neu damals. Ihr Album Control war ein unfassbarer Hit. Diese neue Mischung der Musikstile, R&B, Funk, Disco, Hip-Hop, alles auf einmal, fantastisch. Auch in Deutschland war sie damit ganz weit vorne dabei. Das war daraus einer ihrer großen Top-10-Hits in Deutschland. September 86.
1: Platz 17.
0: Janet Jackson und Nasty.
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0: In dem Interview mit dem Magazin Rolling Stone erklärte Janet Jackson den Song mal, der nämlich von Männern handelt, die ihre Macht missbrauchen. Janet sagte: Als mich einige Stalker vor der Tür belästigten, rannte ich sofort ins Haus. Ich fand die echt sehr bedrohlich. Aber anstatt mich bei meinen Produzenten Jimmy und Terry vor ihnen zu verstecken, stellte ich mich der Gefahr und ich verprügelte die Jungs. So kam ich zu meiner Songidee für Nasty. Geil, Janet Jackson, Leute.
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0: Jetzt geht's los hier. Weiter in den Originalcharts aus dieser Woche 86. Jetzt Psychedelic Rock von Dr. and the Medics. September 86.
1: Platz 16.
0: Spirit in the Sky.

0: Ja, das ist ein Brett, wa? Einer von ihren drei Nummer 1-Hits in den deutschen Charts. September 86 noch.
1: Platz 15.
0: Frankie Goes to Hollywood, natürlich Rage Hard. Was für eine unglaublich großartige Band damals. Jetzt Stan Ridgway mit seinem Song über seine Erfahrungen im furchtbaren Vietnamkrieg. Sein einziger Welthit. September 86.
1: Platz 14.
0: Camouflage. Ja, ist ein Amerikaner, genau.
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1: Und jetzt das Wetter.
2: Wechselnd bewölkt und trocken geht's dann durch den Abend bei uns in Hamburg. Und auch in der Nacht ist dann kein Regen angesagt. Die Temperaturen sinken dabei auf 0 bis minus 1 Grad. Sobald sich dann morgen der Frühnebel verzogen hat, wechseln sich Sonne und Wolken ab und der Regenschirm kann auch zu Hause bleiben. Die Temperaturen erreichen dann noch 14 Grad in Stellingen.
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2: Zurzeit gibt es keine größeren Staus oder Verkehrsbehinderungen. Die Straßen sind frei.
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4: Die 25 größten Singles genau dieser Woche im September 86. 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Weiter mit den Originalcharts aus 86. Jetzt Lionel Richie, yes!
5: Platz 13.

0: Lionel Richie bei Hamburg 2 aus seinem dritten Album. Das war der Titelsong, damals auf
1: Platz 13.
0: Dancing on the Ceiling. Wisst ihr, dass er während seiner Highschool-Zeit ein Stipendium für eine Tenniskarriere bekam? Gut, dass Lionel Richie stattdessen erst mit den Commodores und dann solo so viel tolle Musik gemacht hat. Wirklich, Tennis spielen sollen die anderen. Mittendrin in den 25 größten Single-Hits in der Woche ab dem 8. September 86.
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0: Jetzt
1: Platz 12.
0: Chris de Burgh, großartig. The Lady in Red, kommt ruhig mal mit.

0: 1986.
1: Platz 11.

0: Aus Reutlingen, Hubert Kemmler als Hubert K. Einer der richtig großen Stars der neuen deutschen Welle damals. September 86 bei uns.
1: Platz 11.
0: Limousine, sein einziger englischsprachiger Song bei uns. Bei Fernsehauftritten, erinnert ihr euch, da sah man Hubert K. gerne mal so im Nachthemd oder Zwangsjacke. Das war nicht so sympathisch. Leider musste man ja ein paar Jahre später dann lernen, dass das vielleicht schon damals durchaus einen Hintergrund hatte. Kemmler hatte oft seelische Probleme und machte wegen schwerer Depression schon ab 89 eine lange, ausführliche Kreativpause. Man sah ihn dann nur selten in der Öffentlichkeit, bis er dann, 2014 ins Promi-Big Brother-Haus einzog und 2016 ins Sommerhaus der Stars. Danach wurde es wieder ruhig um Kemmler, um Hubert K. Bestimmt ratsam für ihn.
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0: Na, wie geht's euch? Zu diesem Song fällt mir eigentlich immer nur Kino ein. Wenn zwischen Werbung und Film die Eisleute in den Kinosaal reinkamen und dann lauthals fragten, will noch jemand Eis? Holger Julian Kopp und Hanno Haders machten einen Werbejingle für das Eis und der wurde zum Pop-Hit. September 86 bei uns.
1: Platz 10.
0: Beagle Music Limited.

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0: 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Aus ihrem sechsten Album war das, 1986, ihr zweitgrößter Hit bei uns, sogar noch vor The Best. Tina Turners Klischee über Männer im September 86.
1: Platz 9.
0: Typisch Mann, typical male, typisch Tina.
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0: wieder.
1: Jetzt noch so ein Spaßvogel. 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Das sang Johann Hölzel aus Wien, den die ganze Welt nur kennt als Falco. Im September 86 ist eine seiner insgesamt 38 Singles bei uns auf
2: Platz 8.
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0: 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Die fröhliche britische Girl Group. Das war ihr größter Hit in Deutschland im September 86.
1: Platz 7.
0: Bananarama und Venus. Jetzt die Band, die sich nach einem französischen Modemagazin benannt hat. Genau, Depeche Mode, die Synthie-Pop-Ikonen aus Essex in Ostengland. Eine der erfolgreichsten Bands der Welt, spektakulär. Ihre Konzerttourneen sind episch und Platten haben sie schon über 100 Millionen Stück verkauft. Stellt euch das mal vor, durchgehend seit 1984 sind alle ihre Alben in den Top 3 gelandet. Und seit 93 kam bis heute sogar jedes ihrer Alben auf Platz 1. Das ist mal eine Erfolgsgeschichte. Wahnsinn! Jetzt eine ihrer 26 Top 10 Singles bei uns. September 86.
1: Platz 6.
0: A Question of Time.
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0: Samantha Karen Patricia Fox aus England, die wir in den 80ern alle Samantha Fox nennen durften. Das war ihr zweiter Hit bei uns im September 86.
1: Platz 5.
0: Do ya wanna please me? Die wurde auf der Bühne mal angesagt mit den Worten: Hier sind sie, Samantha Fox. Ja, da ging es natürlich um ihre Oberweite. Aber ihre Musik mochten wir doch auch alle sehr, sehr gerne, oder? Die hatte echt richtig große Hits bei uns in den Charts. Noch eine tolle Frau jetzt. Aus ihrem dritten Album True Blue kommt dieser Superhit von Madonna. September 86.
1: Platz 4.
0: 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Mann, mega

0: Mario bei Hamburg 2. Das war so cool. Einige dachten damals, das ist die neue Single von El Juro. Großes Kompliment für den Sänger Peter Fessler. Das deutsche One-Hit-Wonder Trio Rio. Dieser Woche 1986.
1: Platz 3.
0: New York, Rio, Tokio. Heute gibt's hier die kompletten Top 25 aus dieser Woche 86. Zwei Titel fehlen nur noch, um die Charts komplett zu machen. Gleich wisst ihr, wer heute die Goldtrophäe bekommt. Wer landet auf Platz 1? Der legendäre Bassist Mark King mit seiner Band Level 42? Leider nicht. Aber immerhin gab's für die
1: Platz 2
0: Lessons in Love.

0: Level 42 waren wir zwei. Im September 86.
1: Platz 2.
0: Lessons in Love. Was waren wir alle begeistert damals von Mark King, dem Sänger der Band. Der hat auch Bass gespielt und er hatte eine unfassbare Technik, seinen Bass zu spielen. Der hat ihn eher geschlagen mit dem Daumen. Richtig immer drauf gehauen. Sagenhaft. Platz 2 damals, 86 also. Jetzt wollt ihr natürlich auch wissen, wer damals im September 86 auf Platz 1 in Deutschland war. Sag ich euch auch sehr, sehr gerne. Aber ihr kennt das vielleicht. Gleich.
1: Gleich. Platz 1.
0: Klitzekleine Pause mit den deutschen Charts. Erstmal ein bisschen Zeit ist ja noch. Lass uns mal hören, was in den anderen großen Charts der Welt damals los war.
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0: In dieser Woche im September 86. Paar Jahre zuvor machte die fantastische Combo Bronski Beat richtig Furore. Sänger Jimmy Somerville verließ die Band aber recht bald und dann machte er mit seinem eigenen Duo The Communards weiter. Die hatten 8 Hits, 2 davon waren Coverversionen von amerikanischen 70er Hits und das hier war der größte Song der Communards. Richtig großes Epos. Eine Woche vorher noch Platz 2 in den UK-Charts und am 8. September 86 dann endlich ganz oben angekommen. Platz 1 der UK Top 40 für die Communards und Don't Leave Me This Way.

0: Spitze der englischen Charts im September 86. Der größte Hit der Communards. Das gab Gold für Don't Leave Me This Way. Und so sah es in derselben Woche damals in Amerika aus.
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0: In dieser Woche im September 86. Bei uns war der Titel damals noch gar nicht in den Charts. In Amerika stand er schon auf Platz 1. Ja, so war das damals, ne? Weil neue Musik wurde nicht überall zeitgleich veröffentlicht. Aber keine Sorge, der Song wurde tatsächlich nicht nur in Amerika, sondern auf der ganzen Welt ein Riesenerfolg. So ein großer Erfolg, dass es echt einige interessante Coverversionen davon gab. Zum Beispiel von Howard Carpendale und Diana Ross. Wirklich, hört mal, Howie.
2: Gehörst du mir?
0: Bei Howie hieß das dann, du gehörst zu mir. Schon erkannt? Diana Ross beließ es natürlich beim Originaltitel. Wirklich ein ganz großer Popsong der 80er, von dem es viele Coverversionen gab. Aber nur für eine Band wurde der Song ein Riesenhit, und zwar für die Originalinterpreten. Die kalifornische Popband Berlin. Am 8. September 86 Platz 1 in den US-Charts. Take My Breath Away. Hier bei Hamburg 2.

0: Ja, seht ihr sie auch, wie sie gemeinsam auf dem Motorrad davonbrausen? Platz 1 in Amerika im September 86, Berlin mit der großen Liebesschnulze aus Top Gun. Take My Breath Away, geschrieben vom fantastischen Giorgio Moroder. Dafür bekam er einen Oscar und einen Golden Globe für den besten Song. Und jetzt wollt ihr endlich auch erfahren, was zur selben Zeit bei uns in Deutschland ganz oben auf Platz 1 war.
1: Und jetzt Platz 1.
0: Es ist soweit, wir sind ganz oben angelangt. Mehr geht heute wirklich nicht, Leute. Hier ist der Top-Titel in der Woche ab dem 8. September 1986. London, New York und Amsterdam. Das ist ein Hip-Hop-Duo aus Holland. Zum einen der MC, Micah G, und der DJ, der hieß Sven. Das war eine Coverversion des Madonna-Hits Holiday. Im September 86 in den deutschen Singlecharts.
1: Platz 1.
0: Hier ist der Holiday Rap. Ciao, bis nächste Woche. Ich bin Olli Weilbeck hier bei...

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0: Baba.
1: Heute das Jahr 1986.
0: Das sind die Charts aus dem Jahr, in dem wir in Mexiko gegen Argentinien die WM verlieren. Und es war auch das Jahr, in dem montagabends im ersten Liebling Kreuzberg lief. So großartig, Manfred Krug. Jetzt die kompletten Top 25. Aus genau dieser Septemberwoche damals, als wäre es gestern gewesen. Kommt mit in die Woche ab dem 8. September 86. So klang das damals in den deutschen Singlecharts.
2: Platz 25.
0: Der Brite Owen Paul aus Glasgow. An seinen Namen werden sich wohl nicht mehr viele von euch erinnern. Seinen größten und einzigen Hit kennt aber wahrscheinlich fast jeder 80er-Fan noch. September 86, Platz 25. Owen Paul, My Favorite Waste of Time.

0: 1. Auch bei uns, jawohl. Im September 86 sind sie aber noch ganz neu in den deutschen Singlecharts dabei. Gerade eben eingestiegen.
1: Platz 24.
0: Hin und wieder griff man in den 80ern gern zum Autoradio und dachte, sag mal, hat sich der Sender jetzt von alleine verstellt? Nach den Hardrockern von Europe lief auf einmal Nicky. Hey.

0: Damals war sie gerade erst 20 Jahre alt. In dieser Woche 86 bei uns.
1: Platz 23.
0: Niki und Wegen dir. Ihr mit Abstand größter Single-Hit bei uns. Wie sagte man damals so schön? Ein regelrechter Feten-Hit.
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0: Von Schweden über Bayern jetzt nach Norwegen. 10 Alben haben die gemacht und über 80 Millionen Platten verkauft. Oh ja, Morten Harket und Aha. Im September 86 erfreuten sie uns auf
1: Platz 22.
0: Hunting High and Low. Jetzt bei Hamburg 2. Yeah.

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3: Platz 21.

0: der große Roddy. Sir Rod Stewart bei Hamburg 2. Der wollte ja eigentlich Profifußballer werden. Zum Glück hat das nicht geklappt, Rod. Zum Glück ist er Musiker geworden und hat inzwischen mehr als 150 Millionen Platten verkauft. Was für eine fabelhafte Karriere. Das war einer seiner größten Hits bei uns. In der Woche ab dem 9. September 86.
1: Platz 21.
0: Rod Stewart und Every Beat of My Heart. Weiter mit einem Song, der handelt von einer frustrierenden Liebesbeziehung, wie so viele Songs. Aber diese, die hatte irgendwie auch was Positives. So wie es wohl am Rande des Himmels sein muss, am Edge of Heaven. Unter anderem Shaken Stevens hat den Song mal gecovert, aber keiner hat den Song so fröhlich, so unverwechselbar abgeliefert wie Wham! Im September 86 bei uns.
1: Platz 20.
0: Und am Klavier sitzt übrigens Elton John. Siehste, The Edge of Heaven.

0: Kia Bazaar bei Hamburg 2. Die italienische Popgruppe aus Genua. Die hatten bei uns nur diesen einen einzigen Hit im September 86.
1: Platz 19.
0: Ti Sento. Schön, ne? Blieb insgesamt über 4 Monate in den deutschen Singlecharts. Ihr seid mitten im Jahr 86. Heute erlebt ihr nochmal die kompletten Top 25 Singlecharts aus genau dieser Woche damals. Und nachher gucke ich nochmal, was zur selben Zeit in England und Amerika los war. Und jetzt?
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0: Ja, der Fernseher, der war damals noch ein vollwertiges Familienmitglied. Und es gab so viele tolle Kultserien in der Glotze. Zum Beispiel Montagabend, 20.15 Uhr im Ersten. Seit Anfang 86 lief die allererste Staffel von Liebling Kreuzberg. Und es wurde ein Riesenhit, der uns 12 Jahre lang richtig Spaß gemacht hat. Mit den teilweise haarsträubenden Geschichten um den Berliner Anwalt Robert Liebling, der seine Kanzlei in Berlin-Kreuzberg hat. 3-Tage-Bart, Schlapphut, er fährt Motorrad, raucht Zigarre und konsumiert in rauen Mengen Götterspeise. Mitunter hat Robert Liebling mehrere Freundinnen gleichzeitig, was natürlich oft zu herrlichem Kuddelmuddel führte. Er hat das Immobiliengeschäft seines Vaters geerbt und verkauft. Und weil er auch Notar ist, kann er alle daraus entstehenden Kaufverträge selbst beurkunden. Finanziell ist er also unabhängig und er kann es sich leisten, Arbeit möglichst zu umgehen. Liebling nimmt prinzipiell nur Fälle an, die ihn wirklich interessieren. Aber viel lieber schläft er tagsüber in seinem Büro oder geht mal an der Spree spazieren. Und da trifft er oft allerhand lustige Zeitgenossen. Zum Beispiel ihn hier am Bahnhof Rosenthaler Straße.
3: Was ist jetzt Sache? Läuft ja was oder nicht? Ich denke, hier gibt's Lücken über Lücken.
4: Hier gibt's keine Lücken. Du meinst die Oranienburger Straße. Das hier ist die Rosenthaler Straße.
3: Das ist nicht die Oranienburg?
4: Nee.
3: Wo ist denn dann die Oranienburg? Kannst du mir da mal helfen?
4: Ja, da gehst du hier ein Stückchen geradeaus, dann ein paar Meter rechts und da steht schon die erste.
3: Danke. Bis zum Kumpel.
0: Dafür gab es später den Grimme-Preis, den Bayerischen Fernsehpreis und den Telestar. Das war der Vorläufer vom Deutschen Fernsehpreis. Der einzigartige Manfred Krug als Liebling Kreuzberg. Absoluter TV-Kult, der 1986 losging. Wirklich toll, oder? Ach ja.
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0: Zurück in die Single-Charts aus dem September 86. Jetzt Uwe Michael Wischhoff, auch in Berlin geboren, aufgewachsen aber hier bei uns in Lüneburg. Als Musiker nannte er sich, Achtung, Mike Marine und hatte 2 echt geile Italo-Disco-Hits bei uns. 87, ein Jahr später, hatte er Agent of Liberty und 86 den hier. September 86, fast akzentfrei.
1: Platz 8.

0: Großartiger Track aus dem Album Control. Ich hätte das nie vergessen. Da war ich als Teenie gerade in Amerika und das Land war außer Rand und Band wegen Michael Jacksons Schwester, ganz neu damals. Ihr Album Control war ein unfassbarer Hit. Diese neue Mischung der Musikstile, R&B, Funk, Disco, Hip-Hop, alles auf einmal, fantastisch. Auch in Deutschland war sie damit ganz weit vorne dabei. Das war daraus einer ihrer großen Top-10-Hits in Deutschland. September 86.
1: Platz 17.
0: Janet Jackson und Nasty.
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0: In einem Interview mit dem Magazin Rolling Stone erklärte Janet Jackson den Song mal, der nämlich von Männern handelt, die ihre Macht missbrauchen. Janet sagte, als mich einige Stalker vor der Tür belästigten, rannte ich sofort ins Haus. Ich fand die echt sehr bedrohlich. Aber anstatt mich bei meinen Produzenten Jimmy und Terry vor ihnen zu verstecken, stellte ich mich der Gefahr und ich verprügelte die Jungs. So kam ich zu meiner Songidee für Nasty. Geil, Janet Jackson, Leute.
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0: Jetzt geht's los hier. Weiter in den Originalcharts aus dieser Woche 86. Jetzt Psychedelic Rock von Dr. and the Medics. September 86.
1: Platz 16.
0: Spirit

0: Das ist ein Brett, wa? Einer von ihren drei Nummer 1 Hits in den deutschen Charts. September 86 noch.
1: Platz 15.
0: Frankie Goes to Hollywood, natürlich Rage Hard. Was für eine unglaublich großartige Band damals. Jetzt Stan Ridgway mit seinem Song über seine Erfahrung im furchtbaren Vietnamkrieg. Sein einziger Welthit. September 86.
1: Platz 14.
0: Camouflage. Ja, ist ein Amerikaner, genau.
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2: Wechselnd bewölkt und trocken geht's dann durch den Abend bei uns in Hamburg. Und auch in der Nacht ist dann kein Regen angesagt. Die Temperaturen sinken dabei auf 0 bis minus 1 Grad. Sobald sich dann morgen der Frühnebel verzogen hat, wechseln sich Sonne und Wolken ab und der Regenschirm kann auch zu Hause bleiben. Die Temperaturen erreichen dann noch 14 Grad in Stellingen.
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2: Zurzeit gibt es keine größeren Staus oder Verkehrsbehinderung. Die Straßen sind frei.
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4: Die 25 größten Singles genau dieser Woche im September 86. Gleich Tina Turner, Falco und Bananarama machen auch Laune. Wisst ihr was, Leute? 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Weiter mit den Originalcharts aus 86. Jetzt Lionel Richie, yes!
5: Platz 13.

0: Lionel Richie bei Hamburg 2. Aus seinem dritten Album. Das war der Titelsong. Damals auf
1: Platz 13.
0: Dancing on the Ceiling. Wisst ihr, dass er während seiner Highschool-Zeit ein Stipendium für eine Tenniskarriere bekam? Gut, dass Lionel Richie stattdessen erst mit den Commodores und dann solo so viel tolle Musik gemacht hat. Wirklich, Tennis spielen sollen die anderen. Mittendrin in den 25 größten Single-Hits in der Woche ab dem 8. September 86.
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0: Jetzt
1: Platz 12.
0: Chris de Burgh. Großartig.
2: The Lady in Red. Kommt ruhig mal ein bisschen.

0: 1986.
1: Platz 11.

0: Reutlingen Hubert Kemmler als Hubert K. Eine der richtig großen Stars der neuen deutschen Welle damals. September 86 bei uns.
1: Platz 11.
0: Limousine, sein einziger englischsprachiger Song bei uns. Bei Fernsehauftritten, erinnert ihr euch, da sah man Hubert K. gerne mal so im Nachthemd oder Zwangsjacke. Das war nicht so sympathisch. Leider musste man ja ein paar Jahre später dann lernen, dass das vielleicht schon damals durchaus einen Hintergrund hatte. Kemmler hatte oft seelische Probleme und machte wegen schwerer Depression schon ab 89 eine lange, ausführliche Kreativpause. Man sah ihn dann nur selten in der Öffentlichkeit, bis er dann, 2014 ins Promi Big Brother Haus einzog und 2016 ins Sommerhaus der Stars. Danach wurde es wieder ruhig um Kemmler, um Hubert K. Bestimmt ratsam für ihn.
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0: Na, wie geht's euch? Zu diesem Song fällt mir eigentlich immer nur Kino ein. Wenn zwischen Werbung und Film die Eisleute in den Kinosaal reinkamen und dann lauthals fragten, will noch jemand Eis? Holger Julian Kopp und Hanno Haders machten einen Werbejingle für das Eis und der wurde zum Pop-Hit. September 86 bei uns.
1: Platz 10.
0: Beagle Music Limited.

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0: 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Aus ihrem sechsten Album war das, 1986. Ihr zweitgrößter Hit bei uns, sogar noch vor The Best. Tina Turners Klischee über Männer im September 86.
1: Platz 9.
0: Typisch Mann. Typical Male. Typisch Tina.
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0: Jetzt noch so ein Spaßvogel.

0: Sie machen History, denn sie sind scharf wie nie. Das sang Johann Hölzel aus Wien, den die ganze Welt nur kennt als Falco. Im September 86 ist eine seiner insgesamt 38 Singles bei uns auf
1: Platz 8.
0: Das ist episch. 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

0: 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Die fröhliche britische Girl Group. Das war ihr größter Hit in Deutschland im September 86.
1: Platz 7.
0: Bananarama und Venus. Jetzt die Band, die sich nach einem französischen Modemagazin benannt hat. Genau, Depeche Mode. Die Synthie-Pop-Ikonen aus Essex in Ostengland. Eine der erfolgreichsten Bands der Welt. Spektakulär. Ihre Konzerttourneen sind episch. Und Platten haben sie schon über 100 Millionen Stück verkauft. Stellt euch das mal vor. Durchgehend seit 1984 sind alle ihre Alben in den Top 3 gelandet. Und seit 93 kam bis heute sogar jedes ihrer Alben auf Platz 1. Das ist mal eine Erfolgsgeschichte. Wahnsinn! Jetzt eine ihrer 26 Top 10 Singles bei uns. September 86.
1: Platz 6.
0: A Question of Time.
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0: Samantha Karen Patricia Fox aus England, die wir in den 80ern alle Samantha Fox nennen durften. Das war ihr zweiter Hit bei uns im September 86.
1: Platz 5.
0: Do ya wanna please me? Die wurde auf der Bühne mal angesagt mit den Worten: Hier sind sie, Samantha Fox. Ja, da ging es natürlich um ihre Oberweite. Aber ihre Musik mochten wir doch auch alle sehr, sehr gerne, oder? Die hatte echt richtig große Hits bei uns in den Charts. Noch eine tolle Frau jetzt. Aus ihrem dritten Album True Blue kommt dieser Superhit von Madonna. September 86.
1: Platz 4.
0: 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Mann,

0: Rio Rio bei Hamburg 2. Das war so cool. Einige dachten damals, das ist die neue Single von El Giro. Großes Kompliment für den Sänger Peter Fessler. Das deutsche One-Hit-Wonder Trio Rio. In dieser Woche 1986.
1: Platz 3.
0: New York, Rio, Tokio. Heute gibt's hier die kompletten Top 25 aus dieser Woche 86. Zwei Titel fehlen nur noch, um die Charts komplett zu machen. Gleich wisst ihr, wer heute die Goldtrophäe bekommt. Wer landet auf Platz 1? Der legendäre Bassist Mark King mit seiner Band Level 42? Leider nicht. Aber immerhin gab's für die
1: Platz 2
0: Lessons in Love.

0: Level 42 haben wir zwei. Im September 86.
1: Platz 2.
0: Lessons in Love. Was waren wir alle begeistert damals von Mark King, dem Sänger der Band. Der hat auch Bass gespielt und er hatte eine unfassbare Technik, seinen Bass zu spielen. Der hat ihn eher geschlagen mit dem Daumen. Richtig immer drauf gehauen. Sagenhaft. Platz 2 damals, 86 also. Jetzt wollt ihr natürlich auch wissen, wer damals im September 86 auf Platz 1 in Deutschland war. Sag ich euch auch sehr, sehr gerne. Aber ihr kennt das vielleicht. Gleich.
1: Gleich. Platz 1.
0: Klitzekleine Pause mit den deutschen Charts. Erstmal ein bisschen Zeit ist ja noch. Lasst uns mal hören, was in den anderen großen Charts der Welt damals los war.
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0: In dieser Woche im September 86. Ein paar Jahre zuvor machte die fantastische Combo Bronski Beat richtig Furore. Sänger Jimmy Somerville verließ die Band aber recht bald und dann machte er mit seinem eigenen Duo The Communards weiter. Die hatten 8 Hits, 2 davon waren Coverversionen von amerikanischen 70er-Hits und das hier war der größte Song der Communards. Richtig großes Epos. Eine Woche vorher noch Platz 2 in den UK-Charts und am 8. September 86 dann endlich ganz oben angekommen. Platz 1 der UK Top 40 für die Communards und Don't Leave Me This Way.

0: Die Spitze der englischen Charts im September 86. Der größte Hit der Communards. Das gab Gold für Don't Leave Me This Way. Und so sah es in derselben Woche damals in Amerika aus.
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0: In dieser Woche im September 86. Bei uns war der Titel damals noch gar nicht in den Charts. In Amerika stand er schon auf Platz 1. Ja, so war das damals, ne? Weil neue Musik wurde nicht überall zeitgleich veröffentlicht. Aber keine Sorge, der Song wurde tatsächlich nicht nur in Amerika, sondern auf der ganzen Welt ein Riesenerfolg. So ein großer Erfolg, dass es echt einige interessante Coverversionen davon gab. Zum Beispiel von Howard Carpendale und Diana Ross. Wirklich, hört mal, Howie.
2: Gehörst du mir?
0: Bei Howie hieß das dann, du gehörst zu mir. Schon erkannt? Diana Ross beließ es natürlich beim Originaltitel. Wirklich ein ganz großer Popsong der 80er, von dem es viele Coverversionen gab. Aber nur für eine Band wurde der Song ein Riesenhit, und zwar für die Originalinterpreten, die kalifornische Popband Berlin. Am 8. September 86 Platz 1 in den US-Charts. Take My Breath Away. Hier bei Hamburg 2.

0: Ja, seht ihr sie auch, wie sie gemeinsam auf dem Motorrad davonbrausen? Platz 1 in Amerika im September 86, Berlin mit der großen Liebesschnulze aus Top Gun. Take My Breath Away, geschrieben vom fantastischen Giorgio Moroder. Dafür bekam er einen Oscar und einen Golden Globe für den besten Song. Und jetzt wollt ihr endlich auch erfahren, was zur selben Zeit bei uns in Deutschland ganz oben auf Platz 1 war.
1: Und jetzt Platz 1.
0: Es ist soweit, wir sind ganz oben angelangt. Mehr geht heute wirklich nicht, Leute. Hier ist der Top-Titel in der Woche ab dem 8. September 1986. London, New York und Amsterdam. Das ist ein Hip-Hop-Duo aus Holland. Zum einen der MC, Micah G, und der DJ, der hieß Sven. Das war eine Coverversion des Madonna-Hits Holiday. Im September 86 in den deutschen Singlecharts.
1: Platz 1.
0: Hier ist der Holiday Rap. Ciao, bis nächste Woche. Ich bin Olli Weilbeck hier bei

0: Bitte rufen Sie Dr. Franz an. Dr. Holger Franz. Machen Sie einen Termin für mich.
1: Weiß er, worum es sich handelt?
0: Der Mann ist Arzt und kein Hellseher.
2: Heute hätte ich ja wirklich unheimlich gerne live aus Berlin-Kreuzberg gesendet. 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Na, keine Sorge. 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

0: Bye-bye.
1: Heute das Jahr 1986.
0: Das sind die Charts aus dem Jahr, in dem wir in Mexiko gegen Argentinien die WM verlieren. Und es war auch das Jahr, in dem montagabends im ersten Liebling Kreuzberg lief. So großartig, Manfred Krug. Jetzt die kompletten Top 25. Aus genau dieser Septemberwoche damals, als wäre es gestern gewesen. Kommt mit in die Woche ab dem 8. September 86. So klang das damals in den deutschen Singlecharts.
2: Platz 25.
0: Der Brite Owen Paul aus Glasgow. An seinen Namen werden sich wohl nicht mehr viele von euch erinnern. Seinen größten und einzigen Hit kennt aber wahrscheinlich fast jeder 80er-Fan noch. September 86, Platz 25. Owen Paul, My Favorite Waste of Time.

0: Welt in dieser Woche 86 bei uns.
1: Platz 23.
0: Niki und wegen dir, ihr mit Abstand größter Single-Hit bei uns, wie sagte man damals so schön, ein regelrechter Feten-Hit.
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0: Von Schweden über Bayern jetzt nach Norwegen. 10 Alben haben die gemacht und über 80 Millionen Platten verkauft. Oh ja, Morten Harket und Aha. Im September 86 erfreuten sie uns auf
1: Platz 22.
0: Hunting High and Low. Jetzt bei Hamburg 2.

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3: Platz 21.

0: der große Roddy. Sir Rod Stewart bei Hamburg 2. Der wollte ja eigentlich Profifußballer werden. Zum Glück hat das nicht geklappt, Rod. Zum Glück ist er Musiker geworden und hat inzwischen mehr als 150 Millionen Platten verkauft. Was für eine fabelhafte Karriere. Das war einer seiner größten Hits bei uns. In der Woche ab dem 9. September 86.
1: Platz 21.
0: Rod Stewart und Every Beat of My Heart. Weiter mit einem Song, der handelt von einer frustrierenden Liebesbeziehung, wie so viele Songs. Aber diese, die hatte irgendwie auch was Positives. So wie es wohl am Rande des Himmels sein muss, am Edge of Heaven. Unter anderem Shaken Stevens hat den Song mal gecovert, aber keiner hat den Song so fröhlich, so unverwechselbar abgeliefert wie Wham! Im September 86 bei uns.
1: Platz 20.
0: Und am Klavier sitzt übrigens Elton John. Siehste, The Edge of Heaven.

0: Mattia Bazar bei Hamburg 2. Die italienische Popgruppe aus Genua, die hatten bei uns nur diesen einen einzigen Hit im September 86.
1: Platz 19.
0: Ti Sento. Schön, ne? Blieb insgesamt über 4 Monate in den deutschen Singlecharts. Ihr seid mitten im Jahr 86. Heute erlebt ihr nochmal die kompletten Top 25 Singlecharts aus genau dieser Woche damals. Und nachher gucke ich nochmal, was zur selben Zeit in England und Amerika los war. Und jetzt?
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0: Ja, der Fernseher, der war damals noch ein vollwertiges Familienmitglied. Und es gab so viele tolle Kultserien in der Glotze. Zum Beispiel Montagabend, 20.15 Uhr im Ersten. Seit Anfang 86 lief die allererste Staffel von Liebling Kreuzberg. Und es wurde ein Riesenhit, der uns 12 Jahre lang richtig Spaß gemacht hat. Mit den teilweise haarsträubenden Geschichten um den Berliner Anwalt Robert Liebling, der seine Kanzlei in Berlin-Kreuzberg hat. 3-Tage-Bart, Schlapphut, er fährt Motorrad, raucht Zigarre und konsumiert in rauen Mengen Götterspeise. Mitunter hat Robert Liebling mehrere Freundinnen gleichzeitig, was natürlich oft zu herrlichem Kuddelmuddel führte. Er hat das Immobiliengeschäft seines Vaters geerbt und verkauft. Und weil er auch Notar ist, kann er alle daraus entstehenden Kaufverträge selbst beurkunden. Finanziell ist er also unabhängig und er kann es sich leisten, Arbeit möglichst zu umgehen. Liebling nimmt prinzipiell nur Fälle an, die ihn wirklich interessieren. Aber viel lieber schläft er tagsüber in seinem Büro oder geht mal an der Spree spazieren. Und da trifft er oft allerhand lustige Zeitgenossen. Zum Beispiel ihn hier am Bahnhof Rosenthaler Straße.
3: Was ist jetzt Sache? Läuft hier was oder nicht? Ich denke, hier gibt's Nutten über Nutten.
4: Hier gibt's keine Nutten. Du meinst die Oranienburger Straße. Das hier ist die Rosenthaler Straße.
3: Das ist nicht die Oranienburg?
4: Nee.
3: Wo ist denn dann die Oranienburg? Kannst du mir da mal helfen?
4: Ja, da gehst du hier ein Stückchen geradeaus, dann ein paar Meter rechts und da steht schon die erste.
3: Danke. Bis zum Kumpel.
0: Dafür gab es später den Grimme-Preis, den Bayerischen Fernsehpreis und den Telestar. Das war der Vorläufer vom Deutschen Fernsehpreis. Der einzigartige Manfred Krug als Liebling Kreuzberg. Absoluter TV-Kult, der 1986 losging. Wirklich toll, oder? Ach ja.
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0: Zurück in die Single-Charts aus dem September 86. Jetzt Uwe Michael Wischhoff. Auch in Berlin geboren, aufgewachsen aber hier bei uns in Lüneburg. Als Musiker nannte er sich, Achtung, Mike Marine und hatte 2 echt geile Italo-Disco-Hits bei uns. 87, ein Jahr später, hatte er Agent of Liberty und 86 den hier. September 86, fast akzentfrei.
1: Platz

0: großartiger Track aus dem Album Control. Ich hätte das nie vergessen. Da war ich als Teenie gerade in Amerika und das Land war außer Rand und Band wegen Michael Jacksons Schwester, ganz neu damals. Ihr Album Control war ein unfassbarer Hit. Diese neue Mischung der Musikstile, R&B, Funk, Disco, Hip-Hop, alles auf einmal, fantastisch. Auch in Deutschland war sie damit ganz weit vorne dabei. Das war daraus einer ihrer großen Top-10-Hits in Deutschland. September 86.
1: Platz 17.
0: Janet Jackson und Nasty.
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0: In einem Interview mit dem Magazin Rolling Stone erklärte Janet Jackson den Song mal, der nämlich von Männern handelt, die ihre Macht missbrauchen. Janet sagte, als mich einige Stalker vor der Tür belästigten, rannte ich sofort ins Haus. Ich fand die echt sehr bedrohlich. Aber anstatt mich bei meinen Produzenten Jimmy und Terry vor ihnen zu verstecken, stellte ich mich der Gefahr und ich verprügelte die Jungs. So kam ich zu meiner Songidee für Nasty. Geil, Janet Jackson, Leute.
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0: Jetzt geht's los hier. Weiter in den Originalcharts aus dieser Woche 86. Jetzt Psychedelic Rock von Dr. and the Medics. September 86.
1: Platz 16.
0: Spirit in the Sky.

0: Ja, das ist ein Brett, wa? Einer von ihren drei Nummer 1 Hits in den deutschen Charts. September 86 noch.
1: Platz 15.
0: Frankie Goes to Hollywood, natürlich Rage Hard. Was für eine unglaublich großartige Band damals. Jetzt Stan Ridgway mit seinem Song über seine Erfahrung im furchtbaren Vietnamkrieg. Sein einziger Welthit. September 86.
1: Platz 14.
0: Camouflage. Ja, ist ein Amerikaner, genau.
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2: Wechselnd bewölkt und trocken geht's dann durch den Abend bei uns in Hamburg. Und auch in der Nacht ist dann kein Regen angesagt. Die Temperaturen sinken dabei auf 0 bis minus 1 Grad. Sobald sich dann morgen der Frühnebel verzogen hat, wechseln sich Sonne und Wolken ab und der Regenschirm kann auch zu Hause bleiben. Die Temperaturen erreichen dann noch 14 Grad in Stellingen.
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2: Zurzeit gibt's keine größeren Staus oder Verkehrsbehinderung. Die Straßen sind frei.
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4: Die 25 größten Singles genau dieser Woche im September 86. Gleich Tina Turner, Falco und Bananarama machen auch Laune. 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Weiter mit den Originalcharts aus 86. Jetzt Lionel Richie, yes!
5: Platz 13.

0: Lionel Richie bei Hamburg 2. Aus seinem dritten Album. Das war der Titelsong. Damals auf
1: Platz 13.
0: Dancing on the Ceiling. Wisst ihr, dass er während seiner Highschool-Zeit ein Stipendium für eine Tenniskarriere bekam? Gut, dass Lionel Richie stattdessen erst mit den Commodores und dann solo so viel tolle Musik gemacht hat. Wirklich, Tennis spielen sollen die anderen. Mittendrin in den 25 größten Single-Hits in der Woche ab dem 8. September 86.
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0: Jetzt
1: Platz 12.
0: Chris de Burgh. Großartig.
2: The Lady in Red.

0: aus Reutlingen, Hubert Kemmler als Hubert K. Einer der richtig großen Stars der neuen deutschen Welle damals. September 86 bei uns.
1: Platz 11.
0: Limousine, sein einziger englischsprachiger Song bei uns. Bei Fernsehauftritten, erinnert ihr euch, da sah man Hubert K. gerne mal so im Nachthemd oder Zwangsjacke. Das war nicht so sympathisch. Leider musste man ja ein paar Jahre später dann lernen, dass das vielleicht schon damals durchaus einen Hintergrund hatte. Kemmler hatte oft seelische Probleme und machte wegen schwerer Depression schon ab 89 eine lange, ausführliche Kreativpause. Man sah ihn dann nur selten in der Öffentlichkeit, bis er dann 2014 ins Promi-Big Brother-Haus einzog und 2016 ins Sommerhaus der Stars. Danach wurde es wieder ruhig um Kemmler, um Hubert K. Bestimmt ratsam für ihn.
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0: Na, wie geht's euch? Zu diesem Song fällt mir eigentlich immer nur Kino ein. Wenn zwischen Werbung und Film die Eisleute in den Kinosaal reinkamen und dann lauthals fragten, will noch jemand Eis? Holger Julian Kopp und Hanno Haders machten einen Werbejingle für das Eis und der wurde zum Pop-Hit. September 86 bei uns.
1: Platz 10.
0: Beagle Music Limited.

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0: Österreich 2. Aus ihrem sechsten Album war das, 1986. Ihr zweitgrößter Hit bei uns, sogar noch vor The Best. Tina Turners Klischee über Männer im September 86.
1: Platz 9.
0: Typisch Mann. Typical Male. Typisch Tina.
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0: Jetzt noch so ein Spaßvogel. Sie machen History, denn sie sind scharf wie nie. Das sang Johann Hölzel aus Wien, den die ganze Welt nur kennt als Falco. Im September 86 ist eine seiner insgesamt 38 Singles bei uns auf.
1: Platz 8.
0: Das ist episch. The Sound of Music.

0: 1986.
1: Platz 7.

0: Hamburg 2. Die fröhliche britische Girl Group. Das war ihr größter Hit in Deutschland im September 86.
1: Platz 7.
0: Bananarama und Venus. Jetzt die Band, die sich nach einem französischen Modemagazin benannt hat. Genau, Depeche Mode, die Synthie-Pop-Ikonen aus Essex in Ostengland. Eine der erfolgreichsten Bands der Welt, spektakulär. Ihre Konzerttourneen sind episch und Platten haben sie schon über 100 Millionen Stück verkauft. Stell euch das mal vor, durchgehend seit 1984 sind alle ihre Alben in den Top 3 gelandet. Und seit 93 kam bis heute sogar jedes ihrer Alben auf Platz 1. Das ist mal eine Erfolgsgeschichte. Wahnsinn! Jetzt eine ihrer 26 Top 10 Singles bei uns. September 86.
1: Platz 6.
0: A Question of Time.
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0: Samantha Karen Patricia Fox aus England, die wir in den 80ern alle Samantha Fox nennen durften. Das war ihr zweiter Hit bei uns im September 86.
1: Platz 5.
0: Do ya wanna please me? Die wurde auf der Bühne mal angesagt mit den Worten: Hier sind sie, Samantha Fox. Ja, da ging es natürlich um ihre Oberweite. Aber ihre Musik mochten wir doch auch alle sehr, sehr gerne, oder? Die hatte echt richtig große Hits bei uns in den Charts. Noch eine tolle Frau jetzt. Aus ihrem dritten Album True Blue kommt dieser Superhit von Madonna. September 86.
1: Platz 4.
0: Papa, don't preach. Mann, meckern.

0: Radio bei Hamburg 2. Das war so cool. Einige dachten damals, das ist die neue Single von El Giro. Großes Kompliment für den Sänger Peter Fessler. Das deutsche One-Hit-Wonder Trio Rio. In dieser Woche 1986.
1: Platz 3.
0: New York, Rio, Tokio. Heute gibt's hier die kompletten Top 25 aus dieser Woche 86. Zwei Titel fehlen nur noch, um die Charts komplett zu machen. Gleich wisst ihr, wer heute die Goldtrophäe bekommt. Wer landet auf Platz 1? Der legendäre Bassist Mark King mit seiner Band Level 42? Leider nicht. Aber immerhin gab's für die
1: Platz 2
0: Lessons in Love.

0: 42, Hamburg 2. Im September 86.
1: Platz 2.
0: Lessons in Love. Was waren wir alle begeistert damals von Mark King, dem Sänger der Band. Der hat auch Bass gespielt und er hatte eine unfassbare Technik, seinen Bass zu spielen. Der hat ihn eher geschlagen mit dem Daumen. Richtig immer drauf gehauen. Sagenhaft. Platz 2 damals, 86 also. Jetzt wollt ihr natürlich auch wissen, wer damals im September 86 auf Platz 1 in Deutschland war. Sag ich euch auch sehr, sehr gerne. Aber ihr kennt das vielleicht. Gleich.
1: Gleich. Platz 1.
0: Klitzekleine Pause mit den deutschen Charts. Erstmal ein bisschen Zeit ist ja noch. Lasst uns mal hören, was in den anderen großen Charts der Welt damals los war.
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0: In dieser Woche im September 86. Ein paar Jahre zuvor machte die fantastische Combo Bronski Beat richtig Furore. Sänger Jimmy Somerville verließ die Band aber recht bald und dann machte er mit seinem eigenen Duo The Communards weiter. Die hatten 8 Hits, 2 davon waren Coverversionen von amerikanischen 70er Hits und das hier war der größte Song der Communards. Richtig großes Epos. Eine Woche vorher noch Platz 2 in den UK-Charts und am 8. September 86 dann endlich ganz oben angekommen. Platz 1 der UK Top 40 für die Communards und Don't Leave Me This Way.
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0: Spitze der englischen Charts im September 86. Der größte Hit der Communards. Das gab Gold für Don't Leave Me This Way. Und so sah es in derselben Woche damals in Amerika aus.
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0: In dieser Woche im September 86. Bei uns war der Titel damals noch gar nicht in den Charts. In Amerika stand er schon auf Platz 1. Ja, so war das damals, ne? Weil neue Musik wurde nicht überall zeitgleich veröffentlicht. Aber keine Sorge, der Song wurde tatsächlich nicht nur in Amerika, sondern auf der ganzen Welt ein Riesenerfolg. So ein großer Erfolg, dass es echt einige interessante Coverversionen davon gab. Zum Beispiel von Howard Carpendale und Diana Ross. Wirklich, hört mal, Howie.
2: Gehörst du mir?
0: Bei Howie hieß das dann, du gehörst zu mir. Schon erkannt? Diana Ross beließ es natürlich beim Originaltitel.
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0: Wirklich ein ganz großer Popsong der 80er, von dem es viele Coverversionen gab. Aber nur für eine Band wurde der Song ein Riesenhit, und zwar für die Originalinterpreten. Die kalifornische Popband Berlin. Am 8. September 86 Platz 1 in den US-Charts. Take My Breath Away. Hier bei Hamburg 2.

0: Ja, seht ihr sie auch, wie sie gemeinsam auf dem Motorrad davonbrausen. Platz 1 in Amerika im September 86, Berlin mit der großen Liebesschnulze aus Top Gun. Take My Breath Away, geschrieben vom fantastischen Giorgio Moroder. Dafür bekam er einen Oscar und einen Golden Globe für den besten Song. Und jetzt wollt ihr endlich auch erfahren, was zur selben Zeit bei uns in Deutschland ganz oben auf Platz 1 war.
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0: Es ist soweit, wir sind ganz oben angelangt. Mehr geht heute wirklich nicht, Leute. Hier ist der Top-Titel in der Woche ab dem 8. September 1986. London, New York und Amsterdam. Das ist ein Hip-Hop-Duo aus Holland. Zum einen der MC, Micah G, und der DJ, der hieß Sven. Das war eine Coverversion des Madonna-Hits Holiday. Im September 86 in den deutschen Singlecharts.
1: Platz 1.
0: Hier ist der Holiday Rap. Ciao, bis nächste Woche. Ich bin Olli Weilberg, hier bei Hamburg 2.

0: Bitte rufen Sie Dr. Franz an. 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Machen Sie einen Termin für mich.
1: Weiß er, worum es sich handelt?
0: Der Mann ist Arzt und kein Hellseher.
2: Heute hätte ich ja wirklich unheimlich gerne live aus Berlin-Kreuzberg gesendet. Das hat aber nicht geklappt. Na, keine Sorge, ihr bekommt jetzt natürlich trotzdem wieder eine große Portion Original 80er Charts. Countdown starts in 4, 3,

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2: Das sind die Charts aus dem Jahr, in dem wir in Mexiko gegen Argentinien die WM verlieren. Und es war auch das Jahr, in dem montagabends im ersten Liebling Kreuzberg lief. So großartig, Manfred Krug. Jetzt die kompletten Top 25. Aus genau dieser Septemberwoche damals, als wäre es gestern gewesen. Kommt mit in die Woche ab dem 8. September 86. So klang das damals in den deutschen Singlecharts.
3: Platz 25.
2: Der Brite Owen Paul aus Glasgow. An seinen Namen werden sich wohl nicht mehr viele von euch erinnern. Seinen größten und einzigen Hit kennt aber wahrscheinlich fast jeder 80er-Fan noch. September 86, Platz 25. Owen Paul, My Favorite Waste of Time. 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

0: Single-Hit bei uns, wie sagte man damals so schön, ein regelrechter Feten-Hit.
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0: Von Schweden über Bayern jetzt nach Norwegen. 10 Alben haben die gemacht und über 80 Millionen Platten verkauft. Oh ja, Morten Harket und Aha. Im September 86 erfreuten sie uns auf
2: Platz 22.
0: Hunting High and Low. Jetzt bei Hamburg 2. 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
3: Platz 21.

0: der große Roddy. Sir Rod Stewart bei Hamburg 2. Der wollte ja eigentlich Profifußballer werden. Zum Glück hat das nicht geklappt, Rod. Zum Glück ist er Musiker geworden und hat inzwischen mehr als 150 Millionen Platten verkauft. Was für eine fabelhafte Karriere. Das war einer seiner größten Hits bei uns. In der Woche ab dem 9. September 86.
1: Platz 21.
0: Rod Stewart und Every Beat of My Heart. Weiter mit einem Song, der handelt von einer frustrierenden Liebesbeziehung, wie so viele Songs. Aber diese, die hatte irgendwie auch was Positives. So wie es wohl am Rande des Himmels sein muss, am Edge of Heaven. Unter anderem Shaken Stevens hat den Song mal gecovert, aber keiner hat den Song so fröhlich, so unverwechselbar abgeliefert wie Wham! Im September 86 bei uns.
1: Platz 20.
0: Und am Klavier sitzt übrigens Elton John. Siehste? The Edge of Heaven.

0: Sia Bazar bei Hamburg 2. Die italienische Popgruppe aus Genua, die hatten bei uns nur diesen einen einzigen Hit im September 86.
1: Platz 19.
0: Ti Sento. Schön, ne? Blieb insgesamt über 4 Monate in den deutschen Singlecharts. Ihr seid mitten im Jahr 86. Heute erlebt ihr nochmal die kompletten Top 25 Singlecharts aus genau dieser Woche damals. Und nachher gucke ich nochmal, was zur selben Zeit in England und Amerika los war. Und jetzt?
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0: Ja, der Fernseher, der war damals noch ein vollwertiges Familienmitglied. Und es gab so viele tolle Kultserien in der Glotze. Zum Beispiel Montagabend, 20.15 Uhr im Ersten. Seit Anfang 86 lief die allererste Staffel von Liebling Kreuzberg. Und es wurde ein Riesenhit, der uns 12 Jahre lang richtig Spaß gemacht hat. Mit den teilweise haarsträubenden Geschichten um den Berliner Anwalt Robert Liebling, der seine Kanzlei in Berlin-Kreuzberg hat. 3-Tage-Bart, Schlapphut, er fährt Motorrad, raucht Zigarre und konsumiert in rauen Mengen Götterspeise. Mitunter hat Robert Liebling mehrere Freundinnen gleichzeitig, was natürlich oft zu herrlichem Kuddelmuddel führte. Er hat das Immobiliengeschäft seines Vaters geerbt und verkauft. Und weil er auch Notar ist, kann er alle daraus entstehenden Kaufverträge selbst beurkunden. Finanziell ist er also unabhängig und er kann es sich leisten, Arbeit möglichst zu umgehen. Liebling nimmt prinzipiell nur Fälle an, die ihn wirklich interessieren. Aber viel lieber schläft er tagsüber in seinem Büro oder geht mal an der Spree spazieren. Und da trifft er oft allerhand lustige Zeitgenossen. Zum Beispiel ihn hier am Bahnhof Rosenthaler Straße.
3: Was ist jetzt Sache? Läuft ja was oder nicht? Ich denke, hier gibt's Nutten über Nutten.
4: Hier gibt's keine Nutten. Du meinst die Oranienburger Straße. Das hier ist die Rosenthaler Straße.
3: Das ist nicht die Oranienburg?
4: Nee.
3: Wo ist denn dann die Oranienburg? Kannst du mir da mal helfen?
4: Ja, da gehst du hier ein Stückchen geradeaus, dann ein paar Meter rechts und da steht schon die erste.
3: Danke. Bis zum Kumpel.
0: Dafür gab es später den Grimme-Preis, den Bayerischen Fernsehpreis und den Telestar. Das war der Vorläufer vom Deutschen Fernsehpreis. Der einzigartige Manfred Krug als Liebling Kreuzberg. Absoluter TV-Kult, der 1986 losging. Wirklich toll, oder? Ach ja.
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0: Zurück in die Single-Charts aus dem September 86. Jetzt Uwe Michael Wischhoff, auch in Berlin geboren, aufgewachsen aber hier bei uns in Lüneburg. Als Musiker nannte er sich, Achtung, Mike Marine und hatte 2 echt geile Italo-Disco-Hits bei uns. 87, ein Jahr später, hatte er Agent of Liberty und 86 den hier. September 86, fast akzentfrei.
1: Platz 8.

0: großartiger Track aus dem Album Control. Ich hätte das nie vergessen. Da war ich als Teenie gerade in Amerika und das Land war außer Rand und Band wegen Michael Jacksons Schwester, ganz neu damals. Ihr Album Control war ein unfassbarer Hit. Diese neue Mischung der Musikstile, R&B, Funk, Disco, Hip-Hop, alles auf einmal, fantastisch. Auch in Deutschland war sie damit ganz weit vorne dabei. Das war daraus einer ihrer großen Top-10-Hits in Deutschland. September 86.
1: Platz 17.
0: Janet Jackson und Nasty.
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0: In dem Interview mit dem Magazin Rolling Stone erklärte Janet Jackson den Song mal, der nämlich von Männern handelt, die ihre Macht missbrauchen. Janet sagte, als mich einige Stalker vor der Tür belästigten, rannte ich sofort ins Haus. Ich fand die echt sehr bedrohlich. Aber anstatt mich bei meinen Produzenten Jimmy und Terry vor ihnen zu verstecken, stellte ich mich der Gefahr und ich verprügelte die Jungs. So kam ich zu meiner Songidee für Nasty. Geil, Janet Jackson, Leute.
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0: Jetzt geht's los hier. Weiter in den Originalcharts aus dieser Woche 86. Jetzt Psychedelic Rock von Dr. and the Medics. September 86.
1: Platz 16.
0: Spirit in the Sky.

0: Ja, das ist ein Brett, wa? Einer von ihren drei Nummer 1 Hits in den deutschen Charts. September 86 noch.
1: Platz 15.
0: Frankie Goes to Hollywood, natürlich Rage Hard. Was für eine unglaublich großartige Band damals. Jetzt Stan Ridgway mit seinem Song über seine Erfahrung im furchtbaren Vietnamkrieg. Sein einziger Welthit. September 86.
1: Platz 14.
0: Camouflage. Ja, ist ein Amerikaner, genau.
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2: Wechselnd bewölkt und trocken geht's dann durch den Abend bei uns in Hamburg. Und auch in der Nacht ist dann kein Regen angesagt. Die Temperaturen sinken dabei auf 0 bis minus 1 Grad. Sobald sich dann morgen der Frühnebel verzogen hat, wechseln sich Sonne und Wolken ab und der Regenschirm kann auch zu Hause bleiben. Die Temperaturen erreichen dann noch 14 Grad in Stellingen.
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2: Zurzeit gibt es keine größeren Staus oder Verkehrsbehinderung. Die Straßen sind frei.
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4: Die 25 größten Singles genau dieser Woche im September 86. Gleich Tina Turner, Falco und Bananarama machen auch Laune. 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Weiter mit den Originalcharts aus 86. Jetzt Lionel Richie, yes!
5: Platz 13.

0: Lionel Richie bei Hamburg 2. Aus seinem dritten Album. Das war der Titelsong. Damals auf
1: Platz 13.
0: Dancing on the Ceiling. Wisst ihr, dass er während seiner Highschool-Zeit ein Stipendium für eine Tenniskarriere bekam? Gut, dass Lionel Richie stattdessen erst mit den Commodores und dann solo so viel tolle Musik gemacht hat. Wirklich, Tennis spielen sollen die anderen. Mittendrin in den 25 größten Single-Hits in der Woche ab dem 8. September 86.
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0: Jetzt
1: Platz 12.
0: Chris de Burgh. Großartig.
2: The Lady in Red.

0: 1986.
1: Platz 11.

0: aus Reutlingen, Hubert Kemmler, als Hubert K. Einer der richtig großen Stars der neuen deutschen Welle damals. September 86 bei uns.
1: Platz 11.
0: Limousine, sein einziger englischsprachiger Song bei uns. Bei Fernsehauftritten, erinnert ihr euch, da sah man Hubert K. gerne mal so im Nachthemd oder Zwangsjacke. Das war nicht so sympathisch. Leider musste man ja ein paar Jahre später dann lernen, dass das vielleicht schon damals durchaus einen Hintergrund hatte. Kemmler hatte oft seelische Probleme und machte wegen schwerer Depression schon ab 89 eine lange, ausführliche Kreativpause. Man sah ihn dann nur selten in der Öffentlichkeit, bis er dann, 2014 ins Promi-Big Brother-Haus einzog und 2016 ins Sommerhaus der Stars. Danach wurde es wieder ruhig um Kemmler, um Hubert K. Bestimmt ratsam für ihn.
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0: Na, wie geht's euch? Zu diesem Song fällt mir eigentlich immer nur Kino ein. Wenn zwischen Werbung und Film die Eisleute in den Kinosaal reinkamen und dann lauthals fragten, will noch jemand Eis? Holger Julian Kopp und Hanno Haders machten einen Werbejingle für das Eis und der wurde zum Pop-Hit. September 86 bei uns.
1: Platz 10.
0: Beagle Music Limited. Eis.

0: Nämlich zwei. Aus ihrem sechsten Album war das. 1986. Ihr zweitgrößter Hit bei uns. Sogar noch vor The Best. Tina Turners Klischee über Männer. Im September 86.
1: Platz 9.
0: Typisch Mann. Typical Male. Typisch Tina.
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0: Jetzt noch so ein Spaßvogel. Sie machen History, denn sie sind scharf wie nie. Das sang Johann Hölzel aus Wien, den die ganze Welt nur kennt als Falco. Im September 86 ist einer seiner Inspirationen.

0: insgesamt 38 Singles bei uns auf.
1: Platz 8.
0: Das ist episch. 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

0: Bananarama bei Hamburg 2. Die fröhliche britische Girl Group. Das war ihr größter Hit in Deutschland im September 86.
1: Platz 7.
0: Bananarama und Venus. Jetzt die Band, die sich nach einem französischen Modemagazin benannt hat. Genau, Depeche Mode, die Synthie-Pop-Ikonen aus Essex in Ostengland. Eine der erfolgreichsten Bands der Welt, spektakulär. Ihre Konzerttourneen sind episch und Platten haben sie schon über 100 Millionen Stück verkauft. Stellt euch das mal vor, durchgehend seit 1984 sind alle ihre Alben in den Top 3 gelandet. Und seit 93 kam bis heute sogar jedes ihrer Alben auf Platz 1. Das ist mal eine Erfolgsgeschichte. Wahnsinn! Jetzt eine ihrer 26 Top 10 Singles bei uns. September 86.
1: Platz 6.
0: A Question of Time.
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0: Samantha Karen Patricia Fox aus England, die wir in den 80ern alle Samantha Fox nennen durften. Das war ihr zweiter Hit bei uns im September 86.
1: Platz 5.
0: Do ya wanna please me? Die wurde auf der Bühne mal angesagt mit den Worten, hier sind sie, Samantha Fox. Ja, da ging es natürlich um ihre Oberweite. Aber ihre Musik mochten wir doch auch alle sehr, sehr gerne, oder? Die hatte echt richtig große Hits bei uns in den Charts. Noch eine tolle Frau jetzt. Aus ihrem dritten Album True Blue kommt dieser Superhit von Madonna. September 86.
1: Platz 4.
0: Papa, don't preach. Mann,

0: Rio Rio bei Hamburg 2. Das war so cool. Einige dachten damals, das ist die neue Single von El Juro. Großes Kompliment für den Sänger Peter Fessler. Das deutsche One-Hit-Wonder Trio Rio. In dieser Woche 1986.
1: Platz 3.
0: New York, Rio, Tokio. Heute gibt's hier die kompletten Top 25 aus dieser Woche 86. Zwei Titel fehlen nur noch, um die Charts komplett zu machen. Gleich wisst ihr, wer heute die Goldtrophäe bekommt. Wer landet auf Platz 1? Der legendäre Bassist Mark King mit seiner Band Level 42? Leider nicht. Aber immerhin gab's für die
1: Platz 2
0: Lessons in Love.

0: Level 42 haben wir 2 im September 86.
1: Platz 2.
0: Lessons in Love. Was waren wir alle begeistert damals von Mark King, dem Sänger der Band. Der hat auch Bass gespielt und er hatte eine unfassbare Technik, seinen Bass zu spielen. Der hat ihn eher geschlagen mit dem Daumen. Richtig immer drauf gehauen. Sagenhaft. Platz 2 damals, 86 also. Jetzt wollt ihr natürlich auch wissen, wer damals im September 86 auf Platz 1 in Deutschland war. Sag ich euch auch sehr, sehr gerne. Aber ihr kennt das vielleicht. Gleich.
1: Gleich. Platz 1.
0: Klitzekleine Pause mit den deutschen Charts. Erstmal ein bisschen Zeit ist ja noch. Lass uns mal hören, was in den anderen großen Charts der Welt damals los war.
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0: In dieser Woche im September 86. Ein paar Jahre zuvor machte die fantastische Combo Bronski Beat richtig Furore. Sänger Jimmy Somerville verließ die Band aber recht bald und dann machte er mit seinem eigenen Duo The Communards weiter. Die hatten 8 Hits, 2 davon waren Coverversionen von amerikanischen 70er Hits und das hier war der größte Song der Communards. Richtig großes Epos. Eine Woche vorher noch Platz 2 in den UK-Charts und am 8. September 86 dann endlich ganz oben angekommen. Platz 1 der UK Top 40 für die Communards und Don't Leave Me This Way.

0: die Spitze der englischen Charts im September 86. Der größte Hit der Communards. Das gab Gold für Don't Leave Me This Way. Und so sah es in derselben Woche damals in Amerika aus.
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0: In dieser Woche im September 86. Bei uns war der Titel damals noch gar nicht in den Charts. In Amerika stand er schon auf Platz 1. Ja, so war das damals, ne? Weil neue Musik wurde nicht überall zeitgleich veröffentlicht. Aber keine Sorge, der Song wurde tatsächlich nicht nur in Amerika, sondern auf der ganzen Welt ein Riesenerfolg. So ein großer Erfolg, dass es echt einige interessante Coverversionen davon gab. Zum Beispiel von Howard Carpendale und Diana Ross. Wirklich, hört mal, Howie. Bei Howie hieß das dann, du gehörst zu mir. Schon erkannt? Diana Ross beließ es natürlich beim Originaltitel. Wirklich ein ganz großer Popsong der 80er, von dem es viele Coverversionen gab. Aber nur für eine Band wurde der Song ein Riesenhit, und zwar für die Originalinterpreten. Die kalifornische Popband Berlin. Am 8. September 86 Platz 1 in den US-Charts. Take My Breath Away. Hier bei Hamburg 2.

0: Ja, seht ihr sie auch, wie sie gemeinsam auf dem Motorrad davonbrausen? Platz 1 in Amerika im September 86, Berlin mit der großen Liebesschnulze aus Top Gun. Take My Breath Away, geschrieben vom fantastischen Giorgio Moroder. Dafür bekam er einen Oscar und einen Golden Globe für den besten Song. Und jetzt wollt ihr endlich auch erfahren, was zur selben Zeit bei uns in Deutschland ganz oben auf Platz 1 war.
1: Und jetzt Platz 1.
0: Es ist soweit, wir sind ganz oben angelangt. Mehr geht heute wirklich nicht, Leute. Hier ist der Top-Titel in der Woche ab dem 8. September 1986. London, New York und Amsterdam. Das ist ein Hip-Hop-Duo aus Holland. Zum einen der MC, Micah G, und der DJ, der hieß Sven. Das war eine Coverversion des Madonna-Hits Holiday. Im September 86 in den deutschen Singlecharts.
1: Platz 1.
0: Hier ist der Holiday Rap. Ciao, bis nächste Woche. Ich bin Olli Weilbeck. Hier bei

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2: Heute hätte ich ja wirklich unheimlich gerne live aus Berlin-Kreuzberg gesendet. 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

0: Foxkopf vorbei. Juhu.
1: Heute das Jahr 1986.
0: Das sind die Charts aus dem Jahr, in dem wir in Mexiko gegen Argentinien die WM verlieren. Und es war auch das Jahr, in dem montagabends im ersten Liebling Kreuzberg lief. So großartig, Manfred Krug. Jetzt die kompletten Top 25. Aus genau dieser Septemberwoche damals, als wäre es gestern gewesen. Kommt mit in die Woche ab dem 8. September 86. So klang das damals in den deutschen Singlecharts.
2: Platz 25.
0: Der Brite Owen Paul aus Glasgow. An seinen Namen werden sich wohl nicht mehr viele von euch erinnern. Seinen größten und einzigen Hit kennt aber wahrscheinlich fast jeder 80er-Fan noch. September 86, Platz 25. Owen Paul, My Favorite Waste of Time. 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

0: blonde Haare und fesche Lederoutfits. Die schwedischen Hardrocker Europe mit ihrem riesen Super-Duper-Hit The Final Countdown. Der war fast überall auf dem Planeten irgendwann mal Platz 1. Auch bei uns, jawohl. Im September 86 sind sie aber noch ganz neu in den deutschen Singlecharts dabei. Gerade eben eingestiegen.
1: Platz

0: Von Schweden über Bayern jetzt nach Norwegen. 10 Alben haben die gemacht und über 80 Millionen Platten verkauft. Oh ja, Morten Harket und Aha. Im September 86 erfreuten sie uns auf
1: Platz 22.
0: Hunting High and Low. Jetzt bei Hamburg 2.

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0: Heute das Jahr 1986.
2: Platz 21.

0: der große Roddy. Sir Rod Stewart bei Hamburg 2. Der wollte ja eigentlich Profifußballer werden. Zum Glück hat das nicht geklappt, Rod. Zum Glück ist er Musiker geworden und hat inzwischen mehr als 150 Millionen Platten verkauft. Was für eine fabelhafte Karriere. Das war einer seiner größten Hits bei uns. In der Woche ab dem 9. September 86.
1: Platz 21.
0: Rod Stewart und Every Beat of My Heart. Weiter mit einem Song, der handelt von einer frustrierenden Liebesbeziehung, wie so viele Songs. Aber diese, die hatte irgendwie auch was Positives. So wie es wohl am Rande des Himmels sein muss, am Edge of Heaven. Unter anderem Shaken Stevens hat den Song mal gecovert, aber keiner hat den Song so fröhlich, so unverwechselbar abgeliefert wie Wham! Im September 86 bei uns.
1: Platz 20.
0: Und am Klavier sitzt übrigens Elton John. Siehste, The Edge of Heaven.

0: Kia Bazaar bei Hamburg 2. Die italienische Popgruppe aus Genua, die hatten bei uns nur diesen einen einzigen Hit im September 86.
1: Platz 19.
0: Ti Sento. Schön, ne? Blieb insgesamt über 4 Monate in den deutschen Singlecharts. Ihr seid mitten im Jahr 86. Heute erlebt ihr nochmal die kompletten Top 25 Singlecharts aus genau dieser Woche damals. Und nachher gucke ich nochmal, was zur selben Zeit in England und Amerika los war. Und jetzt?
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0: Ja, der Fernseher, der war damals noch ein vollwertiges Familienmitglied. Und es gab so viele tolle Kultserien in der Glotze. Zum Beispiel Montagabend, 20.15 Uhr im Ersten. Seit Anfang 86 lief die allererste Staffel von Liebling Kreuzberg. Und es wurde ein Riesenhit, der uns 12 Jahre lang richtig Spaß gemacht hat. Mit den teilweise haarsträubenden Geschichten um den Berliner Anwalt Robert Liebling, der seine Kanzlei in Berlin-Kreuzberg hat. 3-Tage-Bart, Schlapphut, er fährt Motorrad, raucht Zigarre und konsumiert in rauen Mengen Götterspeise. Mitunter hat Robert Liebling mehrere Freundinnen gleichzeitig, was natürlich oft zu herrlichem Kuddelmuddel führte. Er hat das Immobiliengeschäft seines Vaters geerbt und verkauft. Und weil er auch Notar ist, kann er alle daraus entstehenden Kaufverträge selbst beurkunden. Finanziell ist er also unabhängig und er kann es sich leisten, Arbeit möglichst zu umgehen. Liebling nimmt prinzipiell nur Fälle an, die ihn wirklich interessieren. Aber viel lieber schläft er tagsüber in seinem Büro oder geht mal an der Spree spazieren. Und da trifft er oft allerhand lustige Zeitgenossen. Zum Beispiel ihn hier am Bahnhof Rosenthaler Straße.
3: Was ist jetzt Sache? Läuft hier was oder nicht? Ich denke, hier gibt's Nutten über Nutten.
4: Hier gibt's keine Nutten. Du meinst die Oranienburger Straße. Das hier ist die Rosenthaler Straße.
3: Das ist nicht die Oranienburg?
4: Nee.
3: Wo ist denn dann die Oranienburg? Kannst du mir da mal helfen?
4: Ja, da gehst du hier ein Stückchen geradeaus, dann ein paar Meter rechts und da steht schon die erste.
3: Danke. Bis zum Kumpel.
0: Dafür gab es später den Grimme-Preis, den Bayerischen Fernsehpreis und den Telestar. Das war der Vorläufer vom Deutschen Fernsehpreis. Der einzigartige Manfred Krug als Liebling Kreuzberg. Absoluter TV-Kult, der 1986 losging. Wirklich toll, oder? Ach ja.
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0: Zurück in die Single-Charts aus dem September 86. Jetzt Uwe Michael Wischhoff, auch in Berlin geboren, aufgewachsen aber hier bei uns in Lüneburg. Als Musiker nannte er sich, Achtung, Mike Marine und hatte 2 echt geile Italo-Disco-Hits bei uns. 87, ein Jahr später, hatte er Agent of Liberty und 86 den hier. September 86, fast akzentfrei.
1: Platz

0: Großartiger Track aus dem Album Control. Ich hätte das nie vergessen. Da war ich als Teenie gerade in Amerika und das Land war außer Rand und Band wegen Michael Jacksons Schwester, ganz neu damals. Ihr Album Control war ein unfassbarer Hit. Diese neue Mischung der Musikstile, R&B, Funk, Disco, Hip-Hop, alles auf einmal. Fantastisch. Auch in Deutschland war sie damit ganz weit vorne dabei. Das war daraus einer ihrer großen Top-10-Hits in Deutschland. September 86.
1: Platz 17.
0: Janet Jackson und Nasty.
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0: In einem Interview mit dem Magazin Rolling Stone erklärte Janet Jackson den Song mal, der nämlich von Männern handelt, die ihre Macht missbrauchen. Janet sagte, als mich einige Stalker vor der Tür belästigten, rannte ich sofort ins Haus. Ich fand die echt sehr bedrohlich. Aber anstatt mich bei meinen Produzenten Jimmy und Terry vor ihnen zu verstecken, stellte ich mich der Gefahr und ich verprügelte die Jungs. So kam ich zu meiner Songidee für Nasty. Geil, Janet Jackson, Leute.
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0: Jetzt geht's los hier. Weiter in den Originalcharts aus dieser Woche 86. Jetzt Psychedelic Rock von Dr. and the Manics. September 86.
1: Platz 16.
0: Spirit in the Sky.

0: Ja, das ist ein Brett, wa? Einer von ihren drei Nummer 1 Hits in den deutschen Charts. September 86 noch.
1: Platz 15.
0: Frankie Goes to Hollywood natürlich. Rage Hard. Was für eine unglaublich großartige Band damals. Jetzt Stan Ridgway mit seinem Song über seine Erfahrung im furchtbaren Vietnamkrieg. Sein einziger Welthit. September 86.
1: Platz 14.
0: Camouflage. Ja, ist ein Amerikaner, genau.
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2: Wechselnd bewölkt und trocken geht's dann durch den Abend bei uns in Hamburg. Und auch in der Nacht ist dann kein Regen angesagt. Die Temperaturen sinken dabei auf 0 bis minus 1 Grad. Sobald sich dann morgen der Frühnebel verzogen hat, wechseln sich Sonne und Wolken ab und der Regenschirm kann auch zu Hause bleiben. Die Temperaturen erreichen dann noch 14 Grad in Stellingen.
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2: Zurzeit gibt es keine größeren Staus oder Verkehrsbehinderung. Die Straßen sind frei.
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3: Die 25 größten Singles genau dieser Woche im September 86. Gleich Tina Turner, Falco und Bananarama machen auch Laune. Wisst ihr was, Leute? 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Weiter mit den Originalcharts aus 86. Jetzt Lionel Richie, yes!
4: Platz 13.

0: Lionel Richie bei Hamburg 2. Aus seinem dritten Album. Das war der Titelsong. Damals auf
1: Platz 13.
0: Dancing on the Ceiling. Wisst ihr, dass er während seiner Highschool-Zeit ein Stipendium für eine Tenniskarriere bekam? Gut, dass Lionel Richie stattdessen erst mit den Commodores und dann solo so viel tolle Musik gemacht hat. Wirklich, Tennis spielen sollen die anderen. Mittendrin in den 25 größten Single-Hits in der Woche ab dem 8. September 86.
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0: Jetzt
1: Platz 12.
0: Chris de Burgh, großartig. The Lady in Red, kommt ruhig mal.

0: 1986.
1: Platz 11.

0: Aus Reutlingen, Hubert Kemmler als Hubert K. Einer der richtig großen Stars der neuen deutschen Welle damals. September 86 bei uns.
1: Platz 11.
0: Limousine, sein einziger englischsprachiger Song bei uns. Bei Fernsehauftritten, erinnert ihr euch, da sah man Hubert K. gerne mal so im Nachthemd oder Zwangsjacke. Das war nicht so sympathisch. Leider musste man ja ein paar Jahre später dann lernen, dass das vielleicht schon damals durchaus einen Hintergrund hatte. Kemmler hatte oft seelische Probleme und machte wegen schwerer Depression schon ab 89 eine lange, ausführliche Kreativpause. Man sah ihn dann nur selten in der Öffentlichkeit, bis er dann, 2014 ins Promi Big Brother Haus einzog und 2016 ins Sommerhaus der Stars. Danach wurde es wieder ruhig um Kemmler, um Hubert K. Bestimmt ratsam für ihn.
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0: Na, wie geht's euch? Zu diesem Song fällt mir eigentlich immer nur Kino ein. Wenn zwischen Werbung und Film die Eisleute in den Kinosaal reinkamen und dann lauthals fragten, will noch jemand Eis? Holger Julian Kopp und Hanno Haders machten einen Werbejingle für das Eis und der wurde zum Pop-Hit. September 86 bei uns.
1: Platz 10.
0: Beagle Music Limited.

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0: 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Aus ihrem sechsten Album war das, 1986, ihr zweitgrößter Hit bei uns, sogar noch vor The Best. Tina Turners Klischee über Männer im September 86.
1: Platz 9.
0: Typisch Mann,

0: Typical Male. Typisch Tina.
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0: Jetzt noch so ein Spaßvogel. Sie machen History, denn sie sind scharf wie nie. Das sang Johann Hölzel aus Wien, den die ganze Welt nur kennt als Falco. Im September 86 ist eine seiner insgesamt 38 Singles bei uns auf
2: Platz 8.
0: Das ist episch. The Sound of Musik.
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0: 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Die fröhliche britische Girl Group. Das war ihr größter Hit in Deutschland im September 86.
1: Platz 7.
0: Bananarama und Venus. Jetzt die Band, die sich nach einem französischen Modemagazin benannt hat. Genau, Depeche Mode, die Synthie-Pop-Ikonen aus Essex in Ostengland. Eine der erfolgreichsten Bands der Welt, spektakulär. Ihre Konzerttourneen sind episch und Platten haben sie schon über 100 Millionen Stück verkauft. Stellt euch das mal vor, durchgehend seit 1984 sind alle ihre Alben in den Top 3 gelandet und seit 93 kam bis heute sogar jedes ihrer Alben auf Platz 1. Das ist mal eine Erfolgsgeschichte. Wahnsinn! Jetzt eine ihrer 26 Top 10 Singles bei uns. September 86.
1: Platz 6.
0: A Question of Time.
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0: Samantha Karen Patricia Fox aus England, die wir in den 80ern alle Samantha Fox nennen durften. Das war ihr zweiter Hit bei uns im September 86.
1: Platz 5.
0: Do ya wanna please me? Die wurde auf der Bühne mal angesagt mit den Worten: Hier sind sie, Samantha Fox. Ja, da ging es natürlich um ihre Oberweite. Aber ihre Musik mochten wir doch auch alle sehr, sehr gerne, oder? Die hatte echt richtig große Hits bei uns in den Charts. Noch eine tolle Frau jetzt. Aus ihrem dritten Album True Blue kommt dieser Superhit von Madonna. September 86.
1: Platz 4.
0: Papa, don't preach. Mann, mega.

0: Rio Rio bei Hamburg 2. Das war so cool. Einige dachten damals, das ist die neue Single von El Juro. Großes Kompliment für den Sänger Peter Fessler. Das deutsche One-Hit-Wonder Trio Rio. Dieser Woche 1986.
1: Platz 3.
0: New York, Rio, Tokio. Heute gibt's hier die kompletten Top 25 aus dieser Woche 86. Zwei Titel fehlen nur noch, um die Charts komplett zu machen. Gleich wisst ihr, wer heute die Goldtrophäe bekommt. Wer landet auf Platz 1? Der legendäre Bassist Mark King mit seiner Band Level 42? Leider nicht. Aber immerhin gab's für die
1: Platz 2
0: Lessons in Love.

0: Level 42 haben wir 2. Im September 86.
1: Platz 2.
0: Lessons in Love. Was waren wir alle begeistert damals von Mark King, dem Sänger der Band. Der hat auch Bass gespielt und er hatte eine unfassbare Technik, seinen Bass zu spielen. Der hat ihn eher geschlagen mit dem Daumen. Richtig immer drauf gehauen. Sagenhaft. Platz 2 damals, 86 also. Jetzt wollt ihr natürlich auch wissen, wer damals im September 86 auf Platz 1 in Deutschland war. Sag ich euch auch sehr, sehr gerne. Aber ihr kennt das vielleicht. Gleich.
1: Gleich. Platz 1.
0: Klitzekleine Pause mit den deutschen Charts. Erstmal ein bisschen Zeit ist ja noch. Lass uns mal hören, was in den anderen großen Charts der Welt damals los war.
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0: In dieser Woche im September 86. Paar Jahre zuvor machte die fantastische Combo Bronski Beat richtig Furore. Sänger Jimmy Somerville verließ die Band aber recht bald und dann machte er mit seinem eigenen Duo The Communards weiter. Die hatten 8 Hits, 2 davon waren Coverversionen von amerikanischen 70er Hits und das hier war der größte Song der Communards. Richtig großes Epos. Eine Woche vorher noch Platz 2 in den UK-Charts und am 8. September 86 dann endlich ganz oben angekommen. Platz 1 der UK Top 40 für die Communards und Don't Leave Me This Way.

0: in der englischen Charts im September 86. Der größte Hit der Communards. Das gab Gold für Don't Leave Me This Way. Und so sah es in derselben Woche damals in Amerika aus.
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0: In dieser Woche im September 86. Bei uns war der Titel damals noch gar nicht in den Charts. In Amerika stand er schon auf Platz 1. Ja, so war das damals, ne? Weil neue Musik wurde nicht überall zeitgleich veröffentlicht. Aber keine Sorge, der Song wurde tatsächlich nicht nur in Amerika, sondern auf der ganzen Welt ein Riesenerfolg. So ein großer Erfolg, dass es echt einige interessante Coverversionen davon gab. Zum Beispiel von Howard Carpendale und Diana Ross. Wirklich, hört mal, Howie.
2: Gehörst du mir?
0: Bei Howie hieß das dann, du gehörst zu mir. Schon erkannt? Diana Ross beließ es natürlich beim Originaltitel.
2: Take my breath away.
0: Wirklich ein ganz großer Popsong der 80er, von dem es viele Coverversionen gab. Aber nur für eine Band wurde der Song ein Riesenhit, und zwar für die Originalinterpreten. Die kalifornische Popband Berlin. Am 8. September 86 Platz 1 in den US-Charts. Take My Breath Away. Hier bei Hamburg 2.

0: Ja, seht ihr sie auch, wie sie gemeinsam auf dem Motorrad davonbrausen? Platz 1 in Amerika im September 86, Berlin mit der großen Liebesschnulze aus Top Gun. Take My Breath Away, geschrieben vom fantastischen Giorgio Moroder. Dafür bekam er einen Oscar und einen Golden Globe für den besten Song. Und jetzt wollt ihr endlich auch erfahren, was zur selben Zeit bei uns in Deutschland ganz oben auf Platz 1 war.
1: Und jetzt Platz 1.
0: Es ist soweit, wir sind ganz oben angelangt. Mehr geht heute wirklich nicht, Leute. Hier ist der Top-Titel in der Woche ab dem 8. September 1986. London, New York und Amsterdam. Das ist ein Hip-Hop-Duo aus Holland. Zum einen der MC, Micah G, und der DJ, der hieß Sven. Das war eine Coverversion des Madonna-Hits Holiday. Im September 86 in den deutschen Singlecharts.
1: Platz 1.
0: Hier ist der Holiday Rap. Ciao, bis nächste Woche. Ich bin Olli Weilbeck hier bei...

0: Bitte rufen Sie Dr. Franz an. 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
2: Heute hätte ich ja wirklich unheimlich gerne live aus Berlin-Kreuzberg gesendet. 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Na, keine Sorge, ihr bekommt jetzt natürlich trotzdem wieder eine große Portion Original 80er Charts.
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0: vorbei. Juhu.
1: Heute das Jahr 1986.
0: Das sind die Charts aus dem Jahr, in dem wir in Mexiko gegen Argentinien die WM verlieren. Und es war auch das Jahr, in dem montagabends im ersten Liebling Kreuzberg lief. So großartig, Manfred Krug. Jetzt die kompletten Top 25. Aus genau dieser Septemberwoche damals, als wär's gestern gewesen. Kommt mit in die Woche ab dem 8. September 86. So klang das damals in den deutschen Singlecharts.
2: Platz 25.
0: Der Brite Owen Paul aus Glasgow. An seinen Namen werden sich wohl nicht mehr viele von euch erinnern. Seinen größten und einzigen Hit kennt aber wahrscheinlich fast jeder 80er-Fan noch. September 86, Platz 25. Owen Paul, My Favorite Waste of Time.

0: 80 Millionen Platten verkauft. Oh ja, Morten Harket und Aha. Im September 86 erfreuten sie uns auf
1: Platz 22.
0: Hunting High and Low. Jetzt bei Hamburg 2.

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1: Heute das Jahr 1986.
2: Platz 21.

0: der große Roddy. Sir Rod Stewart bei Hamburg 2. Der wollte ja eigentlich Profifußballer werden. Zum Glück hat das nicht geklappt, Rod. Zum Glück ist er Musiker geworden und hat inzwischen mehr als 150 Millionen Platten verkauft. Was für eine fabelhafte Karriere. Das war einer seiner größten Hits bei uns. In der Woche ab dem 9. September 86.
1: Platz 21.
0: Rod Stewart und Every Beat of My Heart. Weiter mit einem Song, der handelt von einer frustrierenden Liebesbeziehung, wie so viele Songs. Aber diese, die hatte irgendwie auch was Positives. So wie es wohl am Rande des Himmels sein muss, am Edge of Heaven. Unter anderem Shaken Stevens hat den Song mal gecovert, aber keiner hat den Song so fröhlich, so unverwechselbar abgeliefert wie Wham! Im September 86 bei uns.
1: Platz 20.
0: Und am Klavier sitzt übrigens Elton John. Siehste, The Edge of Heaven.

0: Tia Bazar bei Hamburg 2. Die italienische Popgruppe aus Genua, die hatten bei uns nur diesen einen einzigen Hit im September 86.
1: Platz 19.
0: Ti Sento. Schön, ne? Blieb insgesamt über 4 Monate in den deutschen Singlecharts. Ihr seid mitten im Jahr 86. Heute erlebt ihr nochmal die kompletten Top 25 Singlecharts aus genau dieser Woche damals. Und nachher gucke ich nochmal, was zur selben Zeit in England und Amerika los war. Und jetzt?
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0: Ja, der Fernseher, der war damals noch ein vollwertiges Familienmitglied. Und es gab so viele tolle Kultserien in der Glotze. Zum Beispiel Montagabend, 20.15 Uhr im Ersten. Seit Anfang 86 lief die allererste Staffel von Liebling Kreuzberg. Und es wurde ein Riesenhit, der uns 12 Jahre lang richtig Spaß gemacht hat. Mit den teilweise haarsträubenden Geschichten um den Berliner Anwalt Robert Liebling, der seine Kanzlei in Berlin-Kreuzberg hat. 3-Tage-Bart, Schlapphut, er fährt Motorrad, raucht Zigarre und konsumiert in rauen Mengen Götterspeise. Mitunter hat Robert Liebling mehrere Freundinnen gleichzeitig, was natürlich oft zu herrlichem Kuddelmuddel führte. Er hat das Immobiliengeschäft seines Vaters geerbt und verkauft. Und weil er auch Notar ist, kann er alle daraus entstehenden Kaufverträge selbst beurkunden. Finanziell ist er also unabhängig und er kann es sich leisten, Arbeit möglichst zu umgehen. Liebling nimmt prinzipiell nur Fälle an, die ihn wirklich interessieren. Aber viel lieber schläft er tagsüber in seinem Büro oder geht mal an der Spree spazieren. Und da trifft er oft allerhand lustige Zeitgenossen. Zum Beispiel ihn hier am Bahnhof Rosenthaler Straße.
3: Was ist jetzt Sache? Läuft hier was oder nicht? Ich denke, hier gibt's Nutten über Nutten.
4: Hier gibt's keine Nutten. Du meinst die Oranienburger Straße. Das hier ist die Rosenthaler Straße.
3: Das ist nicht die Oranienburg?
4: Nee.
3: Wo ist denn dann die Oranienburg? Kannst du mir da mal helfen?
4: Ja, da gehst du hier ein Stückchen geradeaus, dann ein paar Meter rechts und da steht schon die erste.
3: Danke. Bis zum Kumpel.
0: Dafür gab es später den Grimme-Preis, den Bayerischen Fernsehpreis und den Telestar. Das war der Vorläufer vom Deutschen Fernsehpreis. Der einzigartige Manfred Krug als Liebling Kreuzberg. Absoluter TV-Kult, der 1986 losging. Wirklich toll, oder? Ach ja.
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0: Zurück in die Single-Charts aus dem September 86. Jetzt Uwe Michael Wischhoff. Auch in Berlin geboren, aufgewachsen aber hier bei uns in Lüneburg. Als Musiker nannte er sich, Achtung, Mike Marine und hatte 2 echt geile Italo-Disco-Hits bei uns. 87, ein Jahr später, hatte er Agent of Liberty und 86 den hier. September 86, fast akzentfrei.
1: Platz 8.

0: Großartiger Track aus dem Album Control. Ich hätte das nie vergessen. Da war ich als Teenie gerade in Amerika und das Land war außer Rand und Band wegen Michael Jacksons Schwester, ganz neu damals. Ihr Album Control war ein unfassbarer Hit. Diese neue Mischung der Musikstile, R&B, Funk, Disco, Hip-Hop, alles auf einmal. Fantastisch. Auch in Deutschland war sie damit ganz weit vorne dabei. Das war daraus einer ihrer großen Top-10-Hits in Deutschland. September 86.
1: Platz 17.
0: Janet Jackson und Nasty.
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0: In einem Interview mit dem Magazin Rolling Stone erklärte Janet Jackson den Song mal, der nämlich von Männern handelt, die ihre Macht missbrauchen. Janet sagte, als mich einige Stalker vor der Tür belästigten, rannte ich sofort ins Haus. Ich fand die echt sehr bedrohlich. Aber anstatt mich bei meinen Produzenten Jimmy und Terry vor ihnen zu verstecken, stellte ich mich der Gefahr und ich verprügelte die Jungs. So kam ich zu meiner Songidee für Nasty. Geil, Janet Jackson, Leute.
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0: Jetzt geht's los hier. Weiter in den Originalcharts aus dieser Woche 86. Jetzt Psychedelic Rock von Dr. and the Medics. September 86.
1: Platz 16.
0: Spirit in the Sky.

0: Ja, das ist ein Brett, wa? Einer von ihren drei Nummer 1 Hits in den deutschen Charts. September 86 noch.
1: Platz 15.
0: Frankie Goes to Hollywood, natürlich Rage Hard. Was für eine unglaublich großartige Band damals. Jetzt Stan Ridgway mit seinem Song über seine Erfahrung im furchtbaren Vietnamkrieg. Sein einziger Welthit. September 86.
1: Platz 14.
0: Camouflage. Ja, ist ein Amerikaner, genau.
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1: Wechselnd bewölkt und trocken geht's dann durch den Abend bei uns in Hamburg und auch in der Nacht ist dann kein Regen angesagt. Die Temperaturen sinken dabei auf 0 bis minus 1 Grad. Sobald sich dann morgen der Frühnebel verzogen hat, wechseln sich Sonne und Wolken ab und der Regenschirm kann auch zu Hause bleiben. Die Temperaturen erreichen dann noch 14 Grad in Stellingen.
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1: Zurzeit gibt es keine größeren Staus oder Verkehrsbehinderung. Die Straßen sind frei.
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3: Die 25 größten Singles genau dieser Woche im September 86. Gleich Tina Turner, Falco und Bananarama machen auch Laune. 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Weiter mit den Originalcharts aus 86. Jetzt Lionel Richie, yes!
4: Platz 13.

0: Lionel Richie bei Hamburg 2. Aus seinem dritten Album. Das war der Titelsong. Damals auf
1: Platz 13.
0: Dancing on the Ceiling. Wisst ihr, dass er während seiner Highschool-Zeit ein Stipendium für eine Tenniskarriere bekam? Gut, dass Lionel Richie stattdessen erst mit den Commodores und dann solo so viel tolle Musik gemacht hat. Wirklich, Tennis spielen sollen die anderen. Mittendrin in den 25 größten Single-Hits in der Woche ab dem 8. September 86.
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0: Jetzt
1: Platz 12.
0: Chris de Burgh. Großartig.
2: The Lady in Red. Kommt ruhig.

0: Aus Reutlingen, Hubert Kemmler als Hubert K. Einer der richtig großen Stars der neuen deutschen Welle damals. September 86 bei uns.
1: Platz 11.
0: Limousine, sein einziger englischsprachiger Song bei uns. Bei Fernsehauftritten, erinnert ihr euch, da sah man Hubert K. gerne mal so im Nachthemd oder Zwangsjacke. Das war nicht so sympathisch. Leider musste man ja ein paar Jahre später dann lernen, dass das vielleicht schon damals durchaus einen Hintergrund hatte. Kemmler hatte oft seelische Probleme und machte wegen schwerer Depression schon ab 89 eine lange, ausführliche Kreativpause. Man sah ihn dann nur selten in der Öffentlichkeit, bis er dann, 2014 ins Promi Big Brother Haus einzog und 2016 ins Sommerhaus der Stars. Danach wurde es wieder ruhig um Kemmler, um Hubert K. Bestimmt ratsam für ihn.
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0: Na, wie geht's euch? Zu diesem Song fällt mir eigentlich immer nur Kino ein. Wenn zwischen Werbung und Film die Eisleute in den Kinosaal reinkamen und dann lauthals fragten, will noch jemand Eis? Holger Julian Kopp und Hanno Haders machten einen Werbejingle für das Eis und der wurde zum Pop-Hit. September 86 bei uns.
1: Platz 10.
0: Beagle Music Limited.

0: 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Aus ihrem sechsten Album war das, 1986. Ihr zweitgrößter Hit bei uns, sogar noch vor The Best. Tina Turners Klischee über Männer im September 86.
1: Platz 9.
0: Typisch Mann. Typical Male. Typisch Tina.
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0: Jetzt noch so ein Spaßvogel. Sie machen History, denn sie sind scharf wie nie. Das sang Johann Hölzel aus Wien, den die ganze Welt nur kennt als Falco. Im September 86 ist eine seiner insgesamt 38 Singles bei uns auf.
1: Platz 8.
0: Das ist episch. The Sound of Music.

0: 1986.
1: Platz 7.

0: 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Die fröhliche britische Girl Group. Das war ihr größter Hit in Deutschland im September 86.
1: Platz 7.
0: Bananarama und Venus. Jetzt die Band, die sich nach einem französischen Modemagazin benannt hat. Genau, Depeche Mode, die Synthie-Pop-Ikonen aus Essex in Ostengland. Eine der erfolgreichsten Bands der Welt, spektakulär. Ihre Konzerttourneen sind episch und Platten haben sie schon über 100 Millionen Stück verkauft. Stellt euch das mal vor, durchgehend seit 1984 sind alle ihre Alben in den Top 3 gelandet. Und seit 93 kam bis heute sogar jedes ihrer Alben auf Platz 1. Das ist mal eine Erfolgsgeschichte. Wahnsinn! Jetzt eine ihrer 26 Top 10 Singles bei uns. September 86.
1: Platz 6.
0: A Question of Time.
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0: Samantha Karen Patricia Fox aus England, die wir in den 80ern alle Samantha Fox nennen durften. Das war ihr zweiter Hit bei uns im September 86.
1: Platz 5.
0: Do ya wanna please me? Die wurde auf der Bühne mal angesagt mit den Worten: Hier sind sie, Samantha Fox. Ja, da ging es natürlich um ihre Oberweite. Aber ihre Musik mochten wir doch auch alle sehr, sehr gerne, oder? Die hatte echt richtig große Hits bei uns in den Charts. Noch eine tolle Frau jetzt. Aus ihrem dritten Album True Blue kommt dieser Superhit von Madonna. September 86.
1: Platz 4.
0: Papa, don't preach. Mann,

0: Rio Rio bei Hamburg 2. Das war so cool. Einige dachten damals, das ist die neue Single von El Giro. Großes Kompliment für den Sänger Peter Fessler. Das deutsche One-Hit-Wonder Trio Rio. In dieser Woche 1986.
1: Platz 3.
0: New York, Rio, Tokio. Heute gibt's hier die kompletten Top 25 aus dieser Woche 86. Zwei Titel fehlen nur noch, um die Charts komplett zu machen. Gleich wisst ihr, wer heute die Goldtrophäe bekommt. Wer landet auf Platz 1? Der legendäre Bassist Mark King mit seiner Band Level 42? Leider nicht. Aber immerhin gab's für die
1: Platz 2
0: Lessons in Love.

0: Level 42 haben wir 2. Im September 86.
1: Platz 2.
0: Lessons in Love. Was waren wir alle begeistert damals von Mark King, dem Sänger der Band. Der hat auch Bass gespielt und er hatte eine unfassbare Technik, seinen Bass zu spielen. Der hat ihn eher geschlagen mit dem Daumen. Richtig immer drauf gehauen. Sagenhaft. Platz 2 damals, 86 also. Jetzt wollt ihr natürlich auch wissen, wer damals im September 86 auf Platz 1 in Deutschland war. Sag ich euch auch sehr, sehr gerne. Aber ihr kennt das vielleicht. Gleich.
1: Gleich. Platz 1.
0: Klitzekleine Pause mit den deutschen Charts. Erstmal ein bisschen Zeit ist ja noch. Lass uns mal hören, was in den anderen großen Charts der Welt damals los war.
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0: In dieser Woche im September 86. Ein paar Jahre zuvor machte die fantastische Combo Bronski Beat richtig Furore. Sänger Jimmy Somerville verließ die Band aber recht bald und dann machte er mit seinem eigenen Duo The Communards weiter. Die hatten 8 Hits, 2 davon waren Coverversionen von amerikanischen 70er-Hits und das hier war der größte Song der Communards. Richtig großes Epos. Eine Woche vorher noch Platz 2 in den UK-Charts und am 8. September 86 dann endlich ganz oben angekommen. Platz 1 der UK Top 40 für die Communards und Don't Leave Me This Way.

0: Spitze der englischen Charts im September 86. Der größte Hit der Communards. Das gab Gold für Don't Leave Me This Way. Und so sah es in derselben Woche damals in Amerika aus.
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0: In dieser Woche im September 86. Bei uns war der Titel damals noch gar nicht in den Charts. In Amerika stand er schon auf Platz 1. Ja, so war das damals, ne? Weil neue Musik wurde nicht überall zeitgleich veröffentlicht. Aber keine Sorge, der Song wurde tatsächlich nicht nur in Amerika, sondern auf der ganzen Welt ein Riesenerfolg. So ein großer Erfolg, dass es echt einige interessante Coverversionen davon gab. Zum Beispiel von Howard Carpendale und Diana Ross. Wirklich, hört mal, Howie.
2: Gehörst du mir?
0: Bei Howie hieß das dann, du gehörst zu mir. Schon erkannt? Diana Ross beließ es natürlich beim Originaltitel.
2: Take my breath away.
0: Wirklich ein ganz großer Popsong der 80er, von dem es viele Coverversionen gab. Aber nur für eine Band wurde der Song ein Riesenhit, und zwar für die Originalinterpreten, die kalifornische Popband Berlin. Am 8. September 86 Platz 1 in den US-Charts. Take My Breath Away. Hier bei Hamburg 2.

0: Ja, seht ihr sie auch, wie sie gemeinsam auf dem Motorrad davonbrausen? Platz 1 in Amerika im September 86, Berlin mit der großen Liebesschnulze aus Top Gun. Take My Breath Away, geschrieben vom fantastischen Giorgio Moroder. Dafür bekam er einen Oscar und einen Golden Globe für den besten Song. Und jetzt wollt ihr endlich auch erfahren, was zur selben Zeit bei uns in Deutschland ganz oben auf Platz 1 war.
1: Und jetzt Platz 1.
0: Es ist soweit, wir sind ganz oben angelangt. Mehr geht heute wirklich nicht, Leute. Hier ist der Top-Titel in der Woche ab dem 8. September 1986. London, New York und Amsterdam. Das ist ein Hip-Hop-Duo aus Holland. Zum einen der MC, Micah G, und der DJ, der hieß Sven. Das war eine Coverversion des Madonna-Hits Holiday. Im September 86 in den deutschen Singlecharts.
1: Platz 1.
0: Hier ist der Holiday Rap. Ciao, bis nächste Woche. Ich bin Olli Weilbeck hier bei

0: Bitte rufen Sie Dr. Franz an. Dr. Holger Franz. Machen Sie einen Termin für mich.
1: Weiß er, worum es sich handelt?
0: Der Mann ist Arzt und kein Hellseher.
2: Heute hätte ich ja wirklich unheimlich gerne live aus Berlin-Kreuzberg gesendet. Das hat aber nicht geklappt. Na, keine Sorge, ihr bekommt jetzt natürlich trotzdem wieder eine große Portion Original-80er-Charts.
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0: vorbei. Juhu.
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2: Das sind die Charts aus dem Jahr, in dem wir in Mexiko gegen Argentinien die WM verlieren. Und es war auch das Jahr, in dem montagabends im ersten Liebling Kreuzberg lief. So großartig, Manfred Krug. Jetzt die kompletten Top 25. Aus genau dieser Septemberwoche damals, als wär's gestern gewesen. Kommt mit in die Woche ab dem 8. September 86. So klang das damals in den deutschen Singlecharts.
3: Platz 25.
2: Der Brite Owen Paul aus Glasgow. An seinen Namen werden sich wohl nicht mehr viele von euch erinnern. Seinen größten und einzigen Hit kennt aber wahrscheinlich fast jeder 80er-Fan noch. September 86, Platz 25. Owen Paul, My Favorite Waste of Time.

0: Ihr blonde Haare und fesche Lederoutfits. Die schwedischen Hardrocker Europe mit ihrem riesen Super-Duper-Hit The Final Countdown. Der war fast überall auf dem Planeten irgendwann mal Platz 1. Auch bei uns, jawohl. Im September 86 sind sie aber noch ganz neu in den deutschen Singlecharts dabei. Gerade eben eingestiegen.
1: Platz 24.
0: Hin und wieder griff man in den 80ern gern zum Autoradio und dachte, sag mal, hat sich der Sender jetzt von alleine verstellt? Nach den Hardrockern von Europe lief auf einmal Nicky. Hey.

0: der Woche 86 bei uns.
1: Platz 23.
0: Niki und Wegen dir, ihr mit Abstand größter Single-Hit bei uns, wie sagte man damals so schön, ein regelrechter Feten-Hit.
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0: Von Schweden über Bayern jetzt nach Norwegen. 10 Alben haben die gemacht und über 80 Millionen Platten verkauft. Oh ja, Morten Harket und Aha. Im September 86 erfreuten sie uns auf
1: Platz 22.
0: Hunting High and Low. Jetzt bei Hamburg 2.

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3: Platz 21.

0: der große Roddy. Sir Rod Stewart bei Hamburg 2. Der wollte ja eigentlich Profifußballer werden. Zum Glück hat das nicht geklappt, Rod. Zum Glück ist er Musiker geworden und hat inzwischen mehr als 150 Millionen Platten verkauft. Was für eine fabelhafte Karriere. Das war einer seiner größten Hits bei uns. In der Woche ab dem 9. September 86.
1: Platz 21.
0: Rod Stewart und Every Beat of My Heart. Weiter mit einem Song, der handelt von einer frustrierenden Liebesbeziehung, wie so viele Songs. Aber diese, die hatte irgendwie auch was Positives. So wie es wohl am Rande des Himmels sein muss, am Edge of Heaven. Unter anderem Shaken Stevens hat den Song mal gecovert, aber keiner hat den Song so fröhlich, so unverwechselbar abgeliefert wie Wham! Im September 86 bei uns.
1: Platz 20.
0: Und am Klavier sitzt übrigens Elton John. Siehste? The Edge of Heaven.

0: Tia Bazar bei Hamburg 2. Die italienische Popgruppe aus Genua, die hatten bei uns nur diesen einen einzigen Hit im September 86.
1: Platz 19.
0: Ti Sento. Schön, ne? Blieb insgesamt über 4 Monate in den deutschen Singlecharts. Ihr seid mitten im Jahr 86. Heute erlebt ihr nochmal die kompletten Top 25 Singlecharts aus genau dieser Woche damals. Und nachher gucke ich nochmal, was zur selben Zeit in England und Amerika los war. Und jetzt?
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0: Ja, der Fernseher, der war damals noch ein vollwertiges Familienmitglied. Und es gab so viele tolle Kultserien in der Glotze. Zum Beispiel Montagabend, 20.15 Uhr im Ersten. Seit Anfang 86 lief die allererste Staffel von Liebling Kreuzberg. Und es wurde ein Riesenhit, der uns 12 Jahre lang richtig Spaß gemacht hat. Mit den teilweise haarsträubenden Geschichten um den Berliner Anwalt Robert Liebling, der seine Kanzlei in Berlin-Kreuzberg hat. 3-Tage-Bart, Schlapphut, er fährt Motorrad, raucht Zigarre und konsumiert in rauen Mengen Götterspeise. Mitunter hat Robert Liebling mehrere Freundinnen gleichzeitig, was natürlich oft zu herrlichem Kuddelmuddel führte. Er hat das Immobiliengeschäft seines Vaters geerbt und verkauft. Und weil er auch Notar ist, kann er alle daraus entstehenden Kaufverträge selbst beurkunden. Finanziell ist er also unabhängig und er kann es sich leisten, Arbeit möglichst zu umgehen. Liebling nimmt prinzipiell nur Fälle an, die ihn wirklich interessieren. Aber viel lieber schläft er tagsüber in seinem Büro oder geht mal an der Spree spazieren. Und da trifft er oft allerhand lustige Zeitgenossen. Zum Beispiel ihn hier am Bahnhof Rosenthaler Straße.
3: Was ist jetzt Sache? Läuft ja was oder nicht? Ich denke, hier gibt's Nutten über Nutten.
4: Hier gibt's keine Nutten. Du meinst die Oranienburger Straße. Das hier ist die Rosenthaler Straße.
3: Das ist nicht die Oranienburg?
4: Nee.
3: Wo ist denn dann die Oranienburg? Kannst du mir da mal helfen?
4: Ja, da gehst du hier ein Stückchen geradeaus, dann ein paar Meter rechts und da steht schon die erste.
3: Danke. Bis zum Kumpel.
0: Dafür gab es später den Grimme-Preis, den Bayerischen Fernsehpreis und den Telestar. Das war der Vorläufer vom Deutschen Fernsehpreis. Der einzigartige Manfred Krug als Liebling Kreuzberg. Absoluter TV-Kult, der 1986 losging. Wirklich toll, oder? Ach ja.
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0: Zurück in die Single-Charts aus dem September 86. Jetzt Uwe Michael Wischhoff, auch in Berlin geboren, aufgewachsen aber hier bei uns in Lüneburg. Als Musiker nannte er sich, Achtung, Mike Marine und hatte 2 echt geile Italo-Disco-Hits bei uns. 87, ein Jahr später, hatte er Agent of Liberty und 86 den hier. September 86, fast akzentfrei.
1: Platz 1.

0: Großartiger Track aus dem Album Control. Ich hätte das nie vergessen. Da war ich als Teenie gerade in Amerika und das Land war außer Rand und Band wegen Michael Jacksons Schwester, ganz neu damals. Ihr Album Control war ein unfassbarer Hit. Diese neue Mischung der Musikstile, R&B, Funk, Disco, Hip-Hop, alles auf einmal. Fantastisch. Auch in Deutschland war sie damit ganz weit vorne dabei. Das war daraus einer ihrer großen Top-10-Hits in Deutschland. September 86.
1: Platz 17.
0: Janet Jackson und Nasty.
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0: In einem Interview mit dem Magazin Rolling Stone erklärte Janet Jackson den Song mal, der nämlich von Männern handelt, die ihre Macht missbrauchen. Janet sagte: Als mich einige Stalker vor der Tür belästigten, rannte ich sofort ins Haus. Ich fand die echt sehr bedrohlich. Aber anstatt mich bei meinen Produzenten Jimmy und Terry vor ihnen zu verstecken, stellte ich mich der Gefahr und ich verprügelte die Jungs. So kam ich zu meiner Songidee für Nasty. Geil, Janet Jackson, Leute.
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0: Jetzt geht's los hier. Weiter in den Originalcharts aus dieser Woche 86. Jetzt Psychedelic Rock von Dr. and the Manics. September 86.
1: Platz 16.
0: Spirit in the

0: Ja, das ist ein Brett, wa? Einer von ihren drei Nummer 1 Hits in den deutschen Charts. September 86 noch.
1: Platz 15.
0: Frankie Goes to Hollywood, natürlich Rage Hard. Was für eine unglaublich großartige Band damals. Jetzt Stan Ridgway mit seinem Song über seine Erfahrung im furchtbaren Vietnamkrieg. Sein einziger Welthit. September 86.
1: Platz 14.
0: Camouflage. Ja, ist ein Amerikaner, genau.
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2: Wechselnd bewölkt und trocken geht's dann durch den Abend bei uns in Hamburg. Und auch in der Nacht ist dann kein Regen angesagt. Die Temperaturen sinken dabei auf 0 bis minus 1 Grad. Sobald sich dann morgen der Frühnebel verzogen hat, wechseln sich Sonne und Wolken ab und der Regenschirm kann auch zu Hause bleiben. Die Temperaturen erreichen dann noch 14 Grad in Stellingen.
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2: Zurzeit gibt's keine größeren Staus oder Verkehrsbehinderung. Die Straßen sind frei.
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4: Die 25 größten Singles genau dieser Woche im September 86. Gleich Tina Turner, Falco und Bananarama machen auch Laune. 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Weiter mit den Originalcharts aus 86. Jetzt Lionel Richie, yes!
5: Platz 13.

0: Lionel Richie bei Hamburg 2. Aus seinem dritten Album. Das war der Titelsong. Damals auf
1: Platz 13.
0: Dancing on the Ceiling. Wisst ihr, dass er während seiner Highschool-Zeit ein Stipendium für eine Tenniskarriere bekam? Gut, dass Lionel Richie stattdessen erst mit den Commodores und dann solo so viel tolle Musik gemacht hat. Wirklich, Tennis spielen sollen die anderen. Mittendrin in den 25 größten Single-Hits in der Woche ab dem 8. September 86.
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0: Jetzt
1: Platz 12.
0: Chris de Burgh. Großartig.
3: The Lady in Red. Kommt ruhig mal ein bisschen näher.

0: 1986.
1: Platz 11.

0: aus Reutlingen, Hubert Kemmler als Hubert K. Einer der richtig großen Stars der neuen deutschen Welle damals. September 86 bei uns.
1: Platz 11.
0: Limousine, sein einziger englischsprachiger Song bei uns. Bei Fernsehauftritten, erinnert ihr euch, da sah man Hubert K. gerne mal so im Nachthemd oder Zwangsjacke. Das war nicht so sympathisch. Leider musste man ja ein paar Jahre später dann lernen, dass das vielleicht schon damals durchaus einen Hintergrund hatte. Kemmler hatte oft seelische Probleme und machte wegen schwerer Depression schon ab 89 eine lange, ausführliche Kreativpause. Man sah ihn dann nur selten in der Öffentlichkeit, bis er dann 2014 ins Promi-Big Brother-Haus einzog und 2016 ins Sommerhaus der Stars. Danach wurde es wieder ruhig um Kemmler, um Hubert K. Bestimmt ratsam für ihn.
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0: Na, wie geht's euch? Zu diesem Song fällt mir eigentlich immer nur Kino ein. Wenn zwischen Werbung und Film die Eisleute in den Kinosaal reinkamen und dann lauthals fragten, will noch jemand Eis? Holger Julian Kopp und Hanno Haders machten einen Werbejingle für das Eis und der wurde zum Pop-Hit. September 86 bei uns.
1: Platz 10.
0: Beagle Music Limited. Ice in the Sunshine.

0: 2 aus ihrem 6. Album war das, 1986, ihr zweitgrößter Hit bei uns, sogar noch vor The Best, Tina Turners Klischee über Männer im September 86.
1: Platz 9.
0: Typisch Mann, typical male, typisch Tina.
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0: Jetzt noch so ein Spaßvogel. Sie machen History, denn sie sind scharf wie nie. Das sang Johann Hölzel aus Wien, den die ganze Welt nur kennt als Falco. Im September 86 ist eine seiner insgesamt 38 Singles bei uns auf.
1: Platz 8.
0: Das ist episch. 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

0: Hammer bei Hamburg 2. Die fröhliche britische Girl Group. Das war ihr größter Hit in Deutschland im September 86.
1: Platz 7.
0: Bananarama und Venus. Jetzt die Band, die sich nach einem französischen Modemagazin benannt hat. Genau, Depeche Mode, die Synthie-Pop-Ikonen aus Essex in Ostengland. Eine der erfolgreichsten Bands der Welt, spektakulär. Ihre Konzerttourneen sind episch und Platten haben sie schon über 100 Millionen Stück verkauft. Stellt euch das mal vor, durchgehend seit 1984 sind alle ihre Alben in den Top 3 gelandet. Und seit 93 kam bis heute sogar jedes ihrer Alben auf Platz 1. Das ist mal eine Erfolgsgeschichte. Wahnsinn! Jetzt eine ihrer 26 Top 10 Singles bei uns. September 86.
1: Platz 6.
0: A Question of Time.
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0: Samantha Karen Patricia Fox aus England, die wir in den 80ern alle Samantha Fox nennen durften. Das war ihr zweiter Hit bei uns im September 86.
1: Platz 5.
0: Do ya wanna please me? Die wurde auf der Bühne mal angesagt mit den Worten: Hier sind sie, Samantha Fox. Ja, da ging es natürlich um ihre Oberweite. Aber ihre Musik mochten wir doch auch alle sehr, sehr gerne, oder? Die hatte echt richtig große Hits bei uns in den Charts. Noch eine tolle Frau jetzt. Aus ihrem dritten Album True Blue kommt dieser Superhit von Madonna. September 86.
1: Platz 4.
0: Papa, don't preach. Mann, Mann.

0: Rio Rio bei Hamburg 2. Das war so cool. Einige dachten damals, das ist die neue Single von El Juro. Großes Kompliment für den Sänger Peter Fessler. Das deutsche One-Hit-Wonder Trio Rio. In dieser Woche 1986.
1: Platz 3.
0: New York, Rio, Tokio. Heute gibt's hier die kompletten Top 25 aus dieser Woche 86. Zwei Titel fehlen nur noch, um die Charts komplett zu machen. Gleich wisst ihr, wer heute die Goldtrophäe bekommt. Wer landet auf Platz 1? Der legendäre Bassist Mark King mit seiner Band Level 42? Leider nicht. Aber immerhin gab's für die
1: Platz 2
0: Lessons in Love.

0: Level 42 haben wir 2. Im September 86.
1: Platz 2.
0: Lessons in Love. Was waren wir alle begeistert damals von Mark King, dem Sänger der Band. Der hat auch Bass gespielt und er hatte eine unfassbare Technik, seinen Bass zu spielen. Der hat ihn eher geschlagen mit dem Daumen. Richtig immer drauf gehauen. Sagenhaft. Platz 2 damals, 86 also. Jetzt wollt ihr natürlich auch wissen, wer damals im September 86 auf Platz 1 in Deutschland war. Sag ich euch auch sehr, sehr gerne. Aber ihr kennt das vielleicht. Gleich.
1: Gleich. Platz 1.
0: Klitzekleine Pause mit den deutschen Charts. Erstmal ein bisschen Zeit ist ja noch. Lasst uns mal hören, was in den anderen großen Charts der Welt damals los war.
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0: In dieser Woche im September 86. Ein paar Jahre zuvor machte die fantastische Combo Bronski Beat richtig Furore. Sänger Jimmy Somerville verließ die Band aber recht bald und dann machte er mit seinem eigenen Duo The Communards weiter. Die hatten 8 Hits, 2 davon waren Coverversionen von amerikanischen 70er-Hits und das hier war der größte Song der Communards. Richtig großes Epos. Eine Woche vorher noch Platz 2 in den UK-Charts und am 8. September 86 dann endlich ganz oben angekommen. Platz 1 der UK Top 40 für die Communards und Don't Leave Me This Way.

0: die Spitze der englischen Charts im September 86. Der größte Hit der Communards. Das gab Gold für Don't Leave Me This Way. Und so sah es in derselben Woche damals in Amerika aus.
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0: In dieser Woche im September 86. Bei uns war der Titel damals noch gar nicht in den Charts. In Amerika stand er schon auf Platz 1. Ja, so war das damals, ne? Weil neue Musik wurde nicht überall zeitgleich veröffentlicht. Aber keine Sorge, der Song wurde tatsächlich nicht nur in Amerika, sondern auf der ganzen Welt ein Riesenerfolg. So ein großer Erfolg, dass es echt einige interessante Coverversionen davon gab. Zum Beispiel von Howard Carpendale und Diana Ross. Wirklich, hört mal, Howie.
2: Gehörst du mir?
0: Bei Howie hieß es dann, du gehörst zu mir. Schon erkannt? Diana Ross beließ es natürlich beim Originaltitel. Wirklich ein ganz großer Popsong der 80er, von dem es viele Coverversionen gab. Aber nur für eine Band wurde der Song ein Riesenhit, und zwar für die Originalinterpreten. Die kalifornische Popband Berlin. Am 8. September 86 Platz 1 in den US-Charts. Take My Breath Away. Hier bei Hamburg 2.

0: Ja, seht ihr sie auch, wie sie gemeinsam auf dem Motorrad davonbrausen? Platz 1 in Amerika im September 86, Berlin mit der großen Liebesschnulze aus Top Gun. Take My Breath Away, geschrieben vom fantastischen Giorgio Moroder. Dafür bekam er einen Oscar und einen Golden Globe für den besten Song. Und jetzt wollt ihr endlich auch erfahren, was zur selben Zeit bei uns in Deutschland ganz oben auf Platz 1 war.
1: Und jetzt Platz 1.
0: Es ist soweit, wir sind ganz oben angelangt. Mehr geht heute wirklich nicht, Leute. Hier ist der Top-Titel in der Woche ab dem 8. September 1986. London, New York und Amsterdam. Das ist ein Hip-Hop-Duo aus Holland. Zum einen der MC, Micah G, und der DJ, der hieß Sven. Das war eine Coverversion des Madonna-Hits Holiday. Im September 86 in den deutschen Singlecharts.
1: Platz 1.
0: Hier ist der Holiday Rap. Ciao, bis nächste Woche. Ich bin Olli Weilbeck, hier bei Hamburg 2.

0: Bitte rufen Sie Dr. Franz an. 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

0: komm vorbei. Juhu.
1: Heute das Jahr 1986.
0: Das sind die Charts aus dem Jahr, in dem wir in Mexiko gegen Argentinien die WM verlieren. Und es war auch das Jahr, in dem montagabends im ersten Liebling Kreuzberg lief. So großartig, Manfred Krug. Jetzt die kompletten Top 25. Aus genau dieser Septemberwoche damals, als wär's gestern gewesen. Kommt mit in die Woche ab dem 8. September 86. So klang das damals in den deutschen Singlecharts.
2: Platz 25.
0: Der Brite Owen Paul aus Glasgow. An seinen Namen werden sich wohl nicht mehr viele von euch erinnern. Seinen größten und einzigen Hit kennt aber wahrscheinlich fast jeder 80er-Fan noch. September 86, Platz 25. Owen Paul, My Favorite Waste of Time.

0: Ihr blonde Haare und fesche Lederoutfits. Die schwedischen Hardrocker Europe mit ihrem riesen Super-Duper-Hit The Final Countdown. Der war fast überall auf dem Planeten irgendwann mal Platz 1. Auch bei uns, jawohl. Im September 86 sind sie aber noch ganz neu in den deutschen Singlecharts dabei. Gerade eben eingestiegen.
1: Platz 24.
0: Hin und wieder griff man in den 80ern gern zum Autoradio und dachte, sag mal, hat sich der Sender jetzt von alleine verstellt? Nach den Hardrockern von Europe lief auf einmal Nicky. Hey!

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0: der große Roddy. Sir Rod Stewart bei Hamburg 2. Der wollte ja eigentlich Profifußballer werden. Zum Glück hat das nicht geklappt, Rod. Zum Glück ist er Musiker geworden und hat inzwischen mehr als 150 Millionen Platten verkauft. Was für eine fabelhafte Karriere. Das war einer seiner größten Hits bei uns. In der Woche ab dem 9. September 86.
1: Platz 21.
0: Rod Stewart und Every Beat of My Heart. Weiter mit einem Song, der handelt von einer frustrierenden Liebesbeziehung, wie so viele Songs. Aber diese, die hatte irgendwie auch was Positives. So wie es wohl am Rande des Himmels sein muss, am Edge of Heaven. Unter anderem Shaken Stevens hat den Song mal gecovert, aber keiner hat den Song so fröhlich, so unverwechselbar abgeliefert wie Wham! Im September 86 bei uns.
1: Platz 20.
0: Und am Klavier sitzt übrigens Elton John. Siehste, The Edge of Heaven.

0: Tia Bazar bei Hamburg 2. Die italienische Popgruppe aus Genua. Die hatten bei uns nur diesen einen einzigen Hit im September 86.
1: Platz 19.
0: Ti Sento. Schön, ne? Blieb insgesamt über 4 Monate in den deutschen Singlecharts. Ihr seid mitten im Jahr 86. Heute erlebt ihr nochmal die kompletten Top 25 Singlecharts aus genau dieser Woche damals. Und nachher gucke ich nochmal, was zur selben Zeit in England und Amerika los war. Und jetzt?
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0: Ja, der Fernseher, der war damals noch ein vollwertiges Familienmitglied. Und es gab so viele tolle Kultserien in der Glotze. Zum Beispiel Montagabend, 20.15 Uhr im Ersten. Seit Anfang 86 lief die allererste Staffel von Liebling Kreuzberg. Und es wurde ein Riesenhit, der uns 12 Jahre lang richtig Spaß gemacht hat. Mit den teilweise haarsträubenden Geschichten um den Berliner Anwalt Robert Liebling, der seine Kanzlei in Berlin-Kreuzberg hat. 3-Tage-Bart, Schlapphut, er fährt Motorrad, raucht Zigarre und konsumiert in rauen Mengen Götterspeise. Mitunter hat Robert Liebling mehrere Freundinnen gleichzeitig, was natürlich oft zu herrlichem Kuddelmuddel führte. Er hat das Immobiliengeschäft seines Vaters geerbt und verkauft. Und weil er auch Notar ist, kann er alle daraus entstehenden Kaufverträge selbst beurkunden. Finanziell ist er also unabhängig und er kann es sich leisten, Arbeit möglichst zu umgehen. Liebling nimmt prinzipiell nur Fälle an, die ihn wirklich interessieren. Aber viel lieber schläft er tagsüber in seinem Büro oder geht mal an der Spree spazieren. Und da trifft er oft allerhand lustige Zeitgenossen. Zum Beispiel ihn hier am Bahnhof Rosenthaler Straße.
3: Was ist jetzt Sache? Läuft ja was oder nicht? Ich denke, hier gibt's Lücken über Lücken.
4: Hier gibt's keine Lücken. Du meinst die Oranienburger Straße. Das hier ist die Rosenthaler Straße.
3: Das ist nicht die Oranienburger?
4: Nee.
3: Wo ist denn dann die Oranienburger? Kannst du mir da mal helfen?
4: Ja, da gehst du hier ein Stückchen geradeaus, dann ein paar Meter rechts und da steht schon die erste.
3: Danke. Bis zum Kumpel.
0: Dafür gab es später den Grimme-Preis, den Bayerischen Fernsehpreis und den Telestar. Das war der Vorläufer vom Deutschen Fernsehpreis. Der einzigartige Manfred Krug als Liebling Kreuzberg. Absoluter TV-Kult, der 1986 losging. Wirklich toll, oder? Ach ja.
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0: Zurück in die Single-Charts aus dem September 86. Jetzt Uwe Michael Wischhoff, auch in Berlin geboren, aufgewachsen aber hier bei uns in Lüneburg. Als Musiker nannte er sich, Achtung, Mike Marine und hatte 2 echt geile Italo-Disco-Hits bei uns. 87, ein Jahr später, hatte er Agent of Liberty und 86 den hier. September 86, fast akzentfrei.
1: Platz 1.

0: großartiger Track aus dem Album Control. Ich hätte das nie vergessen. Da war ich als Teenie gerade in Amerika und das Land war außer Rand und Band wegen Michael Jacksons Schwester, ganz neu damals. Ihr Album Control war ein unfassbarer Hit. Diese neue Mischung der Musikstile, R&B, Funk, Disco, Hip-Hop, alles auf einmal, fantastisch. Auch in Deutschland war sie damit ganz weit vorne dabei. Das war daraus einer ihrer großen Top-10-Hits in Deutschland. September 86.
1: Platz 17.
0: Janet Jackson und Nasty.
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0: In einem Interview mit dem Magazin Rolling Stone erklärte Janet Jackson den Song mal, der nämlich von Männern handelt, die ihre Macht missbrauchen. Janet sagte, als mich einige Stalker vor der Tür belästigten, rannte ich sofort ins Haus. Ich fand die echt sehr bedrohlich. Aber anstatt mich bei meinen Produzenten Jimmy und Terry vor ihnen zu verstecken, stellte ich mich der Gefahr und ich verprügelte die Jungs. So kam ich zu meiner Songidee für Nasty. Geil. Janet Jackson, Leute.
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0: Jetzt geht's los hier. Weiter in den Originalcharts aus dieser Woche 86. Jetzt Psychedelic Rock von Dr. and the Manics. September 86.
1: Platz 16.
0: Spirit in the Sky.

0: Ja, das ist ein Brett, wa? Einer von ihren drei Nummer 1 Hits in den deutschen Charts. September 86 noch.
1: Platz 15.
0: Frankie Goes to Hollywood, natürlich Rage Hard. Was für eine unglaublich großartige Band damals. Jetzt Stan Ridgway mit seinem Song über seine Erfahrung im furchtbaren Vietnamkrieg. Sein einziger Welthit. September 86.
1: Platz 14.
0: Camouflage. Ja, ist ein Amerikaner, genau.
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2: Wechselnd bewölkt und trocken geht's dann durch den Abend bei uns in Hamburg. Und auch in der Nacht ist dann kein Regen angesagt. Die Temperaturen sinken dabei auf 0 bis minus 1 Grad. Sobald sich dann morgen der Frühnebel verzogen hat, wechseln sich Sonne und Wolken ab und der Regenschirm kann auch zu Hause bleiben. Die Temperaturen erreichen dann noch 14 Grad in Stellingen.
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2: Zurzeit gibt es keine größeren Staus oder Verkehrsbehinderung. Die Straßen sind frei.
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4: Die 25 größten Singles genau dieser Woche im September 86. Gleich Tina Turner, Falco und Bananarama machen auch Laune. Wisst ihr was, Leute? 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Weiter mit den Originalcharts aus 86. Jetzt Lionel Richie, yes!
5: Platz 13.

0: Lionel Richie bei Hamburg 2. Aus seinem dritten Album. Das war der Titelsong. Damals auf
1: Platz 13.
0: Dancing on the Ceiling. Wisst ihr, dass er während seiner Highschool-Zeit ein Stipendium für eine Tenniskarriere bekam? Gut, dass Lionel Richie stattdessen erst mit den Commodores und dann solo so viel tolle Musik gemacht hat. Wirklich, Tennis spielen sollen die anderen. Mittendrin in den 25 größten Single-Hits in der Woche ab dem 8. September 86.
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0: Jetzt
1: Platz 12.
0: Chris de Burgh. Großartig.
2: The Lady in Red. Kommt ruhig mal ein bisschen.

0: 1986.
1: Platz 11.

0: Esslingen Hubert Kemmler als Hubert K. Eine der richtig großen Stars der neuen deutschen Welle damals. September 86 bei uns.
1: Platz 11.
0: Limousine, sein einziger englischsprachiger Song bei uns. Bei Fernsehauftritten, erinnert ihr euch, da sah man Hubert K. gerne mal so im Nachthemd oder Zwangsjacke. Das war nicht so sympathisch. Leider musste man ja ein paar Jahre später dann lernen, dass das vielleicht schon damals durchaus einen Hintergrund hatte. Kemmler hatte oft seelische Probleme und machte wegen schwerer Depression schon ab 89 eine lange, ausführliche Kreativpause. Man sah ihn dann nur selten in der Öffentlichkeit, bis er dann, 2014 ins Promi Big Brother Haus einzog und 2016 ins Sommerhaus der Stars. Danach wurde es wieder ruhig um Kemmler, um Hubert K. Bestimmt ratsam für ihn.
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0: Na, wie geht's euch? Zu diesem Song fällt mir eigentlich immer nur Kino ein. Wenn zwischen Werbung und Film die Eisleute in den Kinosaal reinkamen und dann lauthals fragten, will noch jemand Eis? Holger Julian Kopp und Hanno Haders machten einen Werbejingle für das Eis und der wurde zum Pop-Hit. September 86 bei uns.
1: Platz 10.
0: Beagle Music Limited.

0: 2. Aus ihrem sechsten Album war das, 1986. Ihr zweitgrößter Hit bei uns, sogar noch vor The Best. Tina Turners Klischee über Männer im September 86.
1: Platz 9.
0: Typisch Mann. Typical Male. Typisch Tina.
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0: Jetzt noch so ein Spaßvogel. Sie machen History, denn sie sind scharf wie nie. Das sang Johann Hölzel aus Wien, den die ganze Welt nur kennt als Falco. Im September 86 ist eine seiner insgesamt 38 Singles bei uns auf
1: Platz 8.
0: Das ist episch. 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

0: Hamburg 2. Die fröhliche britische Girl Group. Das war ihr größter Hit in Deutschland im September 86.
1: Platz 7.
0: Bananarama und Venus. Jetzt die Band, die sich nach einem französischen Modemagazin benannt hat. Genau, Depeche Mode, die Synthie-Pop-Ikonen aus Essex in Ostengland. Eine der erfolgreichsten Bands der Welt, spektakulär. Ihre Konzerttourneen sind episch und Platten haben sie schon über 100 Millionen Stück verkauft. Stellt euch das mal vor, durchgehend seit 1984 sind alle ihre Alben in den Top 3 gelandet. Und seit 93 kam bis heute sogar jedes ihrer Alben auf Platz 1. Das ist mal eine Erfolgsgeschichte. Wahnsinn! Jetzt eine ihrer 26 Top 10 Singles bei uns. September 86.
1: Platz 6.
0: A Question of Time.
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0: Samantha Karen Patricia Fox aus England, die wir in den 80ern alle Samantha Fox nennen durften. Das war ihr zweiter Hit bei uns im September 86.
1: Platz 5.
0: Do ya wanna please me? Die wurde auf der Bühne mal angesagt mit den Worten: Hier sind sie, Samantha Fox. Ja, da ging es natürlich um ihre Oberweite. Aber ihre Musik mochten wir doch auch alle sehr, sehr gerne, oder? Die hatte echt richtig große Hits bei uns in den Charts. Noch eine tolle Frau jetzt. Aus ihrem dritten Album True Blue kommt dieser Superhit von Madonna. September 86.
1: Platz 4.
0: Papa, don't preach. Mann, mega.

0: Rio Rio bei Hamburg 2. Das war so cool. Einige dachten damals, das ist die neue Single von El Giro. Großes Kompliment für den Sänger Peter Fessler. Das deutsche One-Hit-Wonder Trio Rio. Dieser Woche 1986.
1: Platz 3.
0: New York, Rio, Tokio. Heute gibt's hier die kompletten Top 25 aus dieser Woche 86. Zwei Titel fehlen nur noch, um die Charts komplett zu machen. Gleich wisst ihr, wer heute die Goldtrophäe bekommt. Wer landet auf Platz 1? Der legendäre Bassist Mark King mit seiner Band Level 42? Leider nicht. Aber immerhin gab's für die
1: Platz 2
0: Lessons in Love.

0: Level 42 haben wir zwei. Im September 86.
1: Platz 2.
0: Lessons in Love. Was waren wir alle begeistert damals von Mark King, dem Sänger der Band. Der hat auch Bass gespielt und er hatte eine unfassbare Technik, seinen Bass zu spielen. Der hat ihn eher geschlagen mit dem Daumen. Richtig immer drauf gehauen. Sagenhaft. Platz 2 damals, 86 also. Jetzt wollt ihr natürlich auch wissen, wer damals im September 86 auf Platz 1 in Deutschland war. Sag ich euch auch sehr, sehr gerne. Aber ihr kennt das vielleicht. Gleich.
1: Gleich. Platz 1.
0: Klitzekleine Pause mit den deutschen Charts. Erstmal ein bisschen Zeit ist ja noch. Lass uns mal hören, was in den anderen großen Charts der Welt damals los war.
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0: In dieser Woche im September 86. Ein paar Jahre zuvor machte die fantastische Combo Bronski Beat richtig Furore. Sänger Jimmy Somerville verließ die Band aber recht bald und dann machte er mit seinem eigenen Duo The Communards weiter. Die hatten 8 Hits, 2 davon waren Coverversionen von amerikanischen 70er-Hits und das hier war der größte Song der Communards. Richtig großes Epos. Eine Woche vorher noch Platz 2 in den UK-Charts und am 8. September 86 dann endlich ganz oben angekommen. Platz 1 der UK Top 40 für die Communards und Don't Leave Me This Way.

0: in der englischen Charts im September 86. Der größte Hit der Communards. Das gab Gold für Don't Leave Me This Way. Und so sah es in derselben Woche damals in Amerika aus.
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0: In dieser Woche im September 86. Bei uns war der Titel damals noch gar nicht in den Charts. In Amerika stand er schon auf Platz 1. Ja, so war das damals, ne? Weil neue Musik wurde nicht überall zeitgleich veröffentlicht. Aber keine Sorge, der Song wurde tatsächlich nicht nur in Amerika, sondern auf der ganzen Welt ein Riesenerfolg. So ein großer Erfolg, dass es echt einige interessante Coverversionen davon gab. Zum Beispiel von Howard Carpendale und Diana Ross. Wirklich, hört mal, Howie.
2: Gehörst du mir?
0: Bei Howie hieß das dann, du gehörst zu mir. Schon erkannt? Diana Ross beließ es natürlich beim Originaltitel.
2: Take my breath away.
0: Wirklich ein ganz großer Popsong der 80er, von dem es viele Coverversionen gab. Aber nur für eine Band wurde der Song ein Riesenhit, und zwar für die Originalinterpreten. Die kalifornische Popband Berlin. Am 8. September 86 Platz 1 in den US-Charts. Take My Breath Away. Hier bei Hamburg 2.

0: Ja, seht ihr sie auch, wie sie gemeinsam auf dem Motorrad davonbrausen? Platz 1 in Amerika im September 86, Berlin mit der großen Liebesschnulze aus Top Gun. Take My Breath Away, geschrieben vom fantastischen Giorgio Moroder. Dafür bekam er einen Oscar und einen Golden Globe für den besten Song. Und jetzt wollt ihr endlich auch erfahren, was zur selben Zeit bei uns in Deutschland ganz oben auf Platz 1 war.
1: Und jetzt Platz 1.
0: Es ist soweit, wir sind ganz oben angelangt. Mehr geht heute wirklich nicht, Leute. Hier ist der Top-Titel in der Woche ab dem 8. September 1986. London, New York und Amsterdam. Das ist ein Hip-Hop-Duo aus Holland. Zum einen der MC, Micah G, und der DJ, der hieß Sven. Das war eine Coverversion des Madonna-Hits Holiday. Im September 86 in den deutschen Singlecharts.
1: Platz 1.
0: Hier ist der Holiday Rap. Ciao, bis nächste Woche. Ich bin Olli Weilbeck. Hier bei

0: Bitte rufen Sie Dr. Franz an. 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
2: Heute hätte ich ja wirklich unheimlich gerne live aus Berlin-Kreuzberg gesendet. Das hat aber nicht geklappt. Na, keine Sorge, ihr bekommt jetzt natürlich trotzdem wieder eine große Portion Original 80er Charts.
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0: vorbei. Juhu.
1: Heute das Jahr 1986.
2: Das sind die Charts aus dem Jahr, in dem wir in Mexiko gegen Argentinien die WM verlieren. Und es war auch das Jahr, in dem montagabends im ersten Liebling Kreuzberg lief. So großartig, Manfred Krug. Jetzt die kompletten Top 25. Aus genau dieser Septemberwoche damals, als wäre es gestern gewesen. Kommt mit in die Woche ab dem 8. September 86. So klang das damals in den deutschen Singlecharts.
3: Platz 25.
2: Der Brite Owen Paul aus Glasgow. An seinen Namen werden sich wohl nicht mehr viele von euch erinnern. Seinen größten und einzigen Hit kennt aber wahrscheinlich fast jeder 80er-Fan noch. September 86, Platz 25. Owen Paul, My Favorite Waste of Time.

0: Ihr blonde Haare und fesche Lederoutfits. Die schwedischen Hardrocker Europe mit ihrem riesen Super-Duper-Hit The Final Countdown. Der war fast überall auf dem Planeten irgendwann mal Platz 1. Auch bei uns, jawohl. Im September 86 sind sie aber noch ganz neu in den deutschen Singlecharts dabei. Gerade eben eingestiegen.
1: Platz 24.
0: Hin und wieder griff man in den 80ern gern zum Autoradio und dachte, sag mal, hat sich der Sender jetzt von alleine verstellt? Nach den Hardrockern von Europe lief auf einmal Nicky.
2: Baby.

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1: Von Schweden über Bayern jetzt nach Norwegen. 10 Alben haben die gemacht und über 80 Millionen Platten verkauft. Oh ja, Morten Harket und Aha. Im September 86 erfreuten sie uns auf
2: Platz 22.
1: Hunting High and Low. Jetzt bei Hamburg 2. Yeah.

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0: Heute das Jahr 1986.
2: Platz 21.

0: der große Roddy. Sir Rod Stewart bei Hamburg 2. Der wollte ja eigentlich Profifußballer werden. Zum Glück hat das nicht geklappt, Rod. Zum Glück ist er Musiker geworden und hat inzwischen mehr als 150 Millionen Platten verkauft. Was für eine fabelhafte Karriere. Das war einer seiner größten Hits bei uns. In der Woche ab dem 9. September 86.
1: Platz 21.
0: Rod Stewart und Every Beat of My Heart. Weiter mit einem Song, der handelt von einer frustrierenden Liebesbeziehung, wie so viele Songs. Aber diese, die hatte irgendwie auch was Positives. So wie es wohl am Rande des Himmels sein muss, am Edge of Heaven. Unter anderem Shaken Stevens hat den Song mal gecovert, aber keiner hat den Song so fröhlich, so unverwechselbar abgeliefert wie Wham! Im September 86 bei uns.
1: Platz 20.
0: Und am Klavier sitzt übrigens Elton John. Siehste, The Edge of Heaven.

0: Mattia Bazar bei Hamburg 2. Die italienische Popgruppe aus Genua. Die hatten bei uns nur diesen einen einzigen Hit im September 86.
1: Platz 19.
0: Ti Sento. Schön, ne? Blieb insgesamt über 4 Monate in den deutschen Singlecharts. Ihr seid mitten im Jahr 86. Heute erlebt ihr nochmal die kompletten Top 25 Singlecharts aus genau dieser Woche damals. Und nachher gucke ich nochmal, was zur selben Zeit in England und Amerika los war. Und jetzt?
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0: Ja, der Fernseher, der war damals noch ein vollwertiges Familienmitglied. Und es gab so viele tolle Kultserien in der Glotze. Zum Beispiel Montagabend, 20.15 Uhr im Ersten. Seit Anfang 86 lief die allererste Staffel von Liebling Kreuzberg. Und es wurde ein Riesenhit, der uns 12 Jahre lang richtig Spaß gemacht hat. Mit den teilweise haarsträubenden Geschichten um den Berliner Anwalt Robert Liebling, der seine Kanzlei in Berlin-Kreuzberg hat. 3-Tage-Bart, Schlapphut, er fährt Motorrad, raucht Zigarre und konsumiert in rauen Mengen Götterspeise. Mitunter hat Robert Liebling mehrere Freundinnen gleichzeitig, was natürlich oft zu herrlichem Kuddelmuddel führte. Er hat das Immobiliengeschäft seines Vaters geerbt und verkauft. Und weil er auch Notar ist, kann er alle daraus entstehenden Kaufverträge selbst beurkunden. Finanziell ist er also unabhängig und er kann es sich leisten, Arbeit möglichst zu umgehen. Liebling nimmt prinzipiell nur Fälle an, die ihn wirklich interessieren. Aber viel lieber schläft er tagsüber in seinem Büro oder geht mal an der Spree spazieren. Und da trifft er oft allerhand lustige Zeitgenossen. Zum Beispiel ihn hier am Bahnhof Rosenthaler Straße.
3: Was ist jetzt Sache? Läuft hier was oder nicht? Ich denke, hier gibt's Lücken über Lücken.
4: Hier gibt's keine Lücken. Du meinst die Oranienburger Straße. Das hier ist die Rosenthaler Straße.
3: Das ist nicht die Oranienburg?
4: Nee.
3: Wo ist denn dann die Oranienburg? Kannst du mir da mal helfen?
4: Ja, da gehst du ein Stückchen geradeaus, dann ein paar Meter rechts und da steht schon die erste.
3: Danke. Bis zum Kumpel.
0: Dafür gab es später den Grimme-Preis, den Bayerischen Fernsehpreis und den Telestar. Das war der Vorläufer vom Deutschen Fernsehpreis. Der einzigartige Manfred Krug als Liebling Kreuzberg. Absoluter TV-Kult, der 1986 losging. Wirklich toll, oder? Ach ja.
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0: Zurück in die Single-Charts aus dem September 86. Jetzt Uwe Michael Wischhoff, auch in Berlin geboren, aufgewachsen aber hier bei uns in Lüneburg. Als Musiker nannte er sich, Achtung, Mike Marine und hatte 2 echt geile Italo-Disco-Hits bei uns. 87, ein Jahr später, hatte er Agent of Liberty und 86 den hier. September 86, fast akzentfrei.
1: Platz 8.

0: Großartiger Track aus dem Album Control. Ich hätte das nie vergessen. Da war ich als Teenie gerade in Amerika und das Land war außer Rand und Band wegen Michael Jacksons Schwester, ganz neu damals. Ihr Album Control war ein unfassbarer Hit. Diese neue Mischung der Musikstile, R&B, Funk, Disco, Hip-Hop, alles auf einmal. Fantastisch. Auch in Deutschland war sie damit ganz weit vorne dabei. Das war daraus einer ihrer großen Top-10-Hits in Deutschland. September 86.
1: Platz 17.
0: Janet Jackson und Nasty.
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0: In einem Interview mit dem Magazin Rolling Stone erklärte Janet Jackson den Song mal, der nämlich von Männern handelt, die ihre Macht missbrauchen. Janet sagte, als mich einige Stalker vor der Tür belästigten, rannte ich sofort ins Haus. Ich fand die echt sehr bedrohlich. Aber anstatt mich bei meinen Produzenten Jimmy und Terry vor ihnen zu verstecken, stellte ich mich der Gefahr und ich verprügelte die Jungs. So kam ich zu meiner Song-Idee für Nasty. Geil, Janet Jackson, Leute.
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0: Jetzt geht's los hier. Weiter in den Originalcharts aus dieser Woche 86. Jetzt Psychedelic Rock von Dr. and the Medics. September 86.
1: Platz 16.

0: Ja, das ist ein Brett, wa? Einer von ihren drei Nummer 1 Hits in den deutschen Charts. September 86 noch.
1: Platz 15.
0: Frankie Goes to Hollywood natürlich. Rage Hard. Was für eine unglaublich großartige Band damals. Jetzt Stan Ridgway mit seinem Song über seine Erfahrung im furchtbaren Vietnamkrieg. Sein einziger Welthit. September 86.
1: Platz 14.
0: Camouflage. Ja, ist ein Amerikaner, genau.
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2: Wechselnd bewölkt und trocken geht's dann durch den Abend bei uns in Hamburg. Und auch in der Nacht ist dann kein Regen angesagt. Die Temperaturen sinken dabei auf 0 bis minus 1 Grad. Sobald sich dann morgen der Frühnebel verzogen hat, wechseln sich Sonne und Wolken ab und der Regenschirm kann auch zu Hause bleiben. Die Temperaturen erreichen dann noch 14 Grad in Stellingen.
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2: Zurzeit gibt es keine größeren Staus oder Verkehrsbehinderung. Die Straßen sind frei.
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4: Die 25 größten Singles genau dieser Woche im September 86. Gleich Tina Turner, Falco und Bananarama machen auch Laune. 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Weiter mit den Originalcharts aus 86. Jetzt Lionel Richie, yes!
5: Platz 13.

0: Lionel Richie bei Hamburg 2. Aus seinem dritten Album. Das war der Titelsong. Damals auf
1: Platz 13.
0: Dancing on the Ceiling. Wisst ihr, dass er während seiner Highschool-Zeit ein Stipendium für eine Tenniskarriere bekam? Gut, dass Lionel Richie stattdessen erst mit den Commodores und dann solo so viel tolle Musik gemacht hat. Wirklich, Tennis spielen sollen die anderen. Mittendrin in den 25 größten Single-Hits in der Woche ab dem 8. September 86.
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0: Jetzt
1: Platz 12.
0: Chris de Burgh, großartig.
3: The Lady in Red.

0: aus Reutlingen, Hubert Kemmler als Hubert K. Eine der richtig großen Stars der neuen deutschen Welle damals. September 86 bei uns.
1: Platz 11.
0: Limousine, sein einziger englischsprachiger Song bei uns. Bei Fernsehauftritten, erinnert ihr euch, da sah man Hubert K. gerne mal so im Nachthemd oder Zwangsjacke. Das war nicht so sympathisch. Leider musste man ja ein paar Jahre später dann lernen, dass das vielleicht schon damals durchaus einen Hintergrund hatte. Kemmler hatte oft seelische Probleme und machte wegen schwerer Depression schon ab 89 eine lange, ausführliche Kreativpause. Man sah ihn dann nur selten in der Öffentlichkeit, bis er dann, 2014 ins Promi-Big Brother-Haus einzog und 2016 ins Sommerhaus der Stars. Danach wurde es wieder ruhig um Kemmler, um Hubert K. Bestimmt ratsam für ihn.
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0: Na, wie geht's euch? Zu diesem Song fällt mir eigentlich immer nur Kino ein. Wenn zwischen Werbung und Film die Eisleute in den Kinosaal reinkamen und dann lauthals fragten, will noch jemand Eis? Holger Julian Kopp und Hanno Haders machten einen Werbejingle für das Eis und der wurde zum Pop-Hit. September 86 bei uns.
1: Platz 10.
0: Beagle Music Limited.

0: bei Hamburg 2. Aus ihrem sechsten Album war das, 1986, ihr zweitgrößter Hit bei uns, sogar noch vor The Best. Tina Turners Klischee über Männer im September 86.
1: Platz 9.
0: Typisch Mann, typical male. Typisch Tina.
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0: Jetzt noch so ein Spaßvogel. Sie machen History, denn sie sind scharf wie nie. Das sang Johann Hölzel aus Wien, den die ganze Welt nur kennt als Falco. Im September 86 ist eine seiner insgesamt 38 Singles bei uns auf
1: Platz 8.
0: Das ist episch. The Sound of Musik.
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0: Hamburg 2. Die fröhliche britische Girl Group. Das war ihr größter Hit in Deutschland im September 86.
1: Platz 7.
0: Bananarama und Venus. Jetzt die Band, die sich nach einem französischen Modemagazin benannt hat. Genau, Depeche Mode, die Synthie-Pop-Ikonen aus Essex in Ostengland. Eine der erfolgreichsten Bands der Welt, spektakulär. Ihre Konzerttourneen sind episch und Platten haben sie schon über 100 Millionen Stück verkauft. Stellt euch das mal vor, durchgehend seit 1984 sind alle ihre Alben in den Top 3 gelandet. Und seit 93 kam bis heute sogar jedes ihrer Alben auf Platz 1. Das ist mal eine Erfolgsgeschichte. Wahnsinn! Jetzt eine ihrer 26 Top 10 Singles bei uns. September 86.
1: Platz 6.
0: A Question of Time.
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0: Samantha Karen Patricia Fox aus England, die wir in den 80ern alle Samantha Fox nennen durften. Das war ihr zweiter Hit bei uns im September 86.
1: Platz 5.
0: Do ya wanna please me? Die wurde auf der Bühne mal angesagt mit den Worten, hier sind sie, Samantha Fox. Ja, da ging es natürlich um ihre Oberweite. Aber ihre Musik mochten wir doch auch alle sehr, sehr gerne, oder? Die hatte echt richtig große Hits bei uns in den Charts. Noch eine tolle Frau jetzt. Aus ihrem dritten Album True Blue kommt dieser Superhit von Madonna. September 86.
1: Platz 4.
0: Papa, don't preach, Mann.

0: Rio bei Hamburg 2. Das war so cool. Einige dachten damals, das ist die neue Single von El Giro. Großes Kompliment für den Sänger Peter Fessler. Das deutsche One-Hit-Wonder Trio Rio. In dieser Woche 1986.
1: Platz 3.
0: New York, Rio, Tokio. Heute gibt's hier die kompletten Top 25 aus dieser Woche 86. Zwei Titel fehlen nur noch, um die Charts komplett zu machen. Gleich wisst ihr, wer heute die Goldtrophäe bekommt. Wer landet auf Platz 1? Der legendäre Bassist Mark King mit seiner Band Level 42? Leider nicht. Aber immerhin gab's für die
1: Platz 2
0: Lessons in Love.

0: Level 42, Hamburg 2. Im September 86.
1: Platz 2.
0: Lessons in Love. Was waren wir alle begeistert damals von Mark King, dem Sänger der Band. Der hat auch Bass gespielt und er hatte eine unfassbare Technik, seinen Bass zu spielen. Der hat ihn eher geschlagen mit dem Daumen. Richtig immer drauf gehauen. Sagenhaft. Platz 2 damals, 86 also. Jetzt wollt ihr natürlich auch wissen, wer damals im September 86 auf Platz 1 in Deutschland war. Sag ich euch auch sehr, sehr gerne. Aber ihr kennt das vielleicht. Gleich.
1: Gleich. Platz 1.
0: Klitzekleine Pause mit den deutschen Charts. Erstmal ein bisschen Zeit ist ja noch. Lass uns mal hören, was in den anderen großen Charts der Welt damals los war.
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0: In dieser Woche im September 86. Ein paar Jahre zuvor machte die fantastische Combo Bronski Beat richtig Furore. Sänger Jimmy Somerville verließ die Band aber recht bald und dann machte er mit seinem eigenen Duo The Communards weiter. Sie hatten 8 Hits, 2 davon waren Coverversionen von amerikanischen 70er-Hits und das hier war der größte Song der Communards. Richtig großes Epos. Eine Woche vorher noch Platz 2 in den UK-Charts und am 8. September 86 dann endlich ganz oben angekommen. Platz 1 der UK Top 40 für die Communards und Don't Leave Me This Way.

0: die Spitze der englischen Charts im September 86. Der größte Hit der Communards. Das gab Gold für Don't Leave Me This Way. Und so sah es in derselben Woche damals in Amerika aus.
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0: In dieser Woche im September 86. Bei uns war der Titel damals noch gar nicht in den Charts. In Amerika stand er schon auf Platz 1. Ja, so war das damals, ne? Weil neue Musik wurde nicht überall zeitgleich veröffentlicht. Aber keine Sorge, der Song wurde tatsächlich nicht nur in Amerika, sondern auf der ganzen Welt ein Riesenerfolg. So ein großer Erfolg, dass es echt einige interessante Coverversionen davon gab. Zum Beispiel von Howard Carpendale und Diana Ross. Wirklich, hört mal, Howie. Bei Howie hieß das dann, du gehörst zu mir. Schon erkannt? Diana Ross beließ es natürlich beim Originaltitel. Wirklich ein ganz großer Popsong der 80er, von dem es viele Coverversionen gab. Aber nur für eine Band wurde der Song ein Riesenhit, und zwar für die Originalinterpreten. Die kalifornische Popband Berlin. Am 8. September 86 Platz 1 in den US-Charts. Take My Breath Away. Hier bei Hamburg 2.

0: Ja, seht ihr sie auch, wie sie gemeinsam auf dem Motorrad davonbrausen? Platz 1 in Amerika im September 86, Berlin mit der großen Liebesschnulze aus Top Gun. Take My Breath Away, geschrieben vom fantastischen Giorgio Moroder. Dafür bekam er einen Oscar und einen Golden Globe für den besten Song. Und jetzt wollt ihr endlich auch erfahren, was zur selben Zeit bei uns in Deutschland ganz oben auf Platz 1 war.
1: Und jetzt Platz 1.
0: Es ist soweit, wir sind ganz oben angelangt. Mehr geht heute wirklich nicht, Leute. Hier ist der Top-Titel in der Woche ab dem 8. September 1986. London, New York und Amsterdam. Das ist ein Hip-Hop-Duo aus Holland. Zum einen der MC, Micah G, und der DJ, der hieß Sven. Das war eine Coverversion des Madonna-Hits Holiday. Im September 86 in den deutschen Singlecharts.
1: Platz 1.
0: Hier ist der Holiday Rap. Ciao, bis nächste Woche. Ich bin Olli Weilbeck, hier bei Hamburg 2.

0: Bitte rufen Sie Dr. Franz an. Dr. Holger Franz. Machen Sie einen Termin für mich.
1: Weiß er, worum es sich handelt?
0: Der Mann ist Arzt und kein Hellseher.
2: Heute hätte ich ja wirklich unheimlich gerne live aus Berlin-Kreuzberg gesendet, das hat aber nicht geklappt. 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

0: vorbei. Juhu.
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0: Das sind die Charts aus dem Jahr, in dem wir in Mexiko gegen Argentinien die WM verlieren. Und es war auch das Jahr, in dem montagabends im ersten Liebling Kreuzberg lief. So großartig, Manfred Krug. Jetzt die kompletten Top 25. Aus genau dieser Septemberwoche damals, als wäre es gestern gewesen. Kommt mit in die Woche ab dem 8. September 86. So klang das damals in den deutschen Singlecharts.
2: Platz 25.
0: Der Brite Owen Paul aus Glasgow. An seinen Namen werden sich wohl nicht mehr viele von euch erinnern. Seinen größten und einzigen Hit kennt aber wahrscheinlich fast jeder 80er-Fan noch. September 86, Platz 25. Owen Paul, My Favorite Waste of Time. 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

0: lockige blonde Haare und fesche Lederoutfits. Die schwedischen Hardrocker Europe mit ihrem riesen Super-Duper-Hit The Final Countdown. Der war fast überall auf dem Planeten irgendwann mal Platz 1. Auch bei uns, jawohl. Im September 86 sind sie aber noch ganz neu in den deutschen Singlecharts dabei. Gerade eben eingestiegen.
1: Platz 24.
0: Hin und wieder griff man in den 80ern gern zum Autoradio und dachte, sag mal, hat sich der Sender jetzt von alleine verstellt? Nach den Hardrockern von Europe lief auf einmal Nicky.

0: Damals war sie gerade erst 20 Jahre alt. In dieser Woche 86 bei uns.
1: Platz 23.
0: Niki und Wegen dir. Ihr mit Abstand größter Single-Hit bei uns. Wie sagte man damals so schön? Ein regelrechter Feten-Hit.
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3: Platz 21.

0: der große Roddy. Sir Rod Stewart bei Hamburg 2. Der wollte ja eigentlich Profifußballer werden. Zum Glück hat das nicht geklappt, Rod. Zum Glück ist er Musiker geworden und hat inzwischen mehr als 150 Millionen Platten verkauft. Was für eine fabelhafte Karriere. Das war einer seiner größten Hits bei uns. In der Woche ab dem 9. September 86.
1: Platz 21.
0: Rod Stewart und Every Beat of My Heart. Weiter mit einem Song, der handelt von einer frustrierenden Liebesbeziehung, wie so viele Songs. Aber diese, die hatte irgendwie auch was Positives. So wie es wohl am Rande des Himmels sein muss, am Edge of Heaven. Unter anderem Shaken Stevens hat den Song mal gecovert, aber keiner hat den Song so fröhlich, so unverwechselbar abgeliefert wie Wham! Im September 86 bei uns.
1: Platz 20.
0: Und am Klavier sitzt übrigens Elton John. Siehste, The Edge of Heaven.

0: Tia Bazar bei Hamburg 2. Die italienische Popgruppe aus Genua. Die hatten bei uns nur diesen einen einzigen Hit im September 86.
1: Platz 19.
0: Ti Sento. Schön, ne? Blieb insgesamt über 4 Monate in den deutschen Singlecharts. Ihr seid mitten im Jahr 86. Heute erlebt ihr nochmal die kompletten Top 25 Singlecharts aus genau dieser Woche damals. Und nachher gucke ich nochmal, was zur selben Zeit in England und Amerika los war. Und jetzt?
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0: Ja, der Fernseher, der war damals noch ein vollwertiges Familienmitglied. Und es gab so viele tolle Kultserien in der Glotze. Zum Beispiel Montagabend, 20.15 Uhr im Ersten. Seit Anfang 86 lief die allererste Staffel von Liebling Kreuzberg. Und es wurde ein Riesenhit, der uns 12 Jahre lang richtig Spaß gemacht hat. Mit den teilweise haarsträubenden Geschichten um den Berliner Anwalt Robert Liebling, der seine Kanzlei in Berlin-Kreuzberg hat. 3-Tage-Bart, Schlapphut, er fährt Motorrad, raucht Zigarre und konsumiert in rauen Mengen Götterspeise. Mitunter hat Robert Liebling mehrere Freundinnen gleichzeitig, was natürlich oft zu herrlichem Kuddelmuddel führte. Er hat das Immobiliengeschäft seines Vaters geerbt und verkauft. Und weil er auch Notar ist, kann er alle daraus entstehenden Kaufverträge selbst beurkunden. Finanziell ist er also unabhängig und er kann es sich leisten, Arbeit möglichst zu umgehen. Liebling nimmt prinzipiell nur Fälle an, die ihn wirklich interessieren. Aber viel lieber schläft er tagsüber in seinem Büro oder geht mal an der Spree spazieren. Und da trifft er oft allerhand lustige Zeitgenossen. Zum Beispiel ihn hier am Bahnhof Rosenthaler Straße.
3: Was ist jetzt Sache? Läuft hier was oder nicht? Ich denke, hier gibt's Lutten über Lutten.
4: Hier gibt's keine Lutten. Du meinst die Oranienburger Straße. Das hier ist die Rosenthaler Straße.
3: Das ist nicht die Oranienburg?
4: Nee.
3: Wo ist denn dann die Oranienburg? Kannst du mir da mal helfen?
4: Ja, da gehst du hier ein Stückchen geradeaus, dann ein paar Meter rechts und da steht schon die erste.
3: Danke. Bis zum Kumpel.
0: Dafür gab es später den Grimme-Preis, den Bayerischen Fernsehpreis und den Telestar. Das war der Vorläufer vom Deutschen Fernsehpreis. Der einzigartige Manfred Krug als Liebling Kreuzberg. Absoluter TV-Kult, der 1986 losging. Wirklich toll, oder? Ach ja.
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0: Zurück in die Single-Charts aus dem September 86. Jetzt Uwe Michael Wischhoff, auch in Berlin geboren, aufgewachsen aber hier bei uns in Lüneburg. Als Musiker nannte er sich, Achtung, Mike Marine und hatte 2 echt geile Italo-Disco-Hits bei uns. 87, ein Jahr später, hatte er Agent of Liberty und 86 den hier. September 86, fast akzentfrei.
1: Platz 8.

0: Janet Jackson bei Hamburg 2. Großartiger Track aus dem Album Control. Ich hätte das nie vergessen. Da war ich als Teenie gerade in Amerika und das Land war außer Rand und Band wegen Michael Jacksons Schwester, ganz neu damals. Ihr Album Control war ein unfassbarer Hit. Diese neue Mischung der Musikstile, R&B, Funk, Disco, Hip-Hop, alles auf einmal. Fantastisch. Auch in Deutschland war sie damit ganz weit vorne dabei. Das war daraus einer ihrer großen Top-10-Hits in Deutschland. September 86.
1: Platz 17.
0: Janet Jackson und Nasty.
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0: In einem Interview mit dem Magazin Rolling Stone erklärte Janet Jackson den Song mal, der nämlich von Männern handelt, die ihre Macht missbrauchen. Janet sagte: Als mich einige Stalker vor der Tür belästigten, rannte ich sofort ins Haus. Ich fand die echt sehr bedrohlich. Aber anstatt mich bei meinen Produzenten Jimmy und Terry vor ihnen zu verstecken, stellte ich mich der Gefahr und ich verprügelte die Jungs. So kam ich zu meiner Songidee für Nasty. Geil, Janet Jackson, Leute.
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0: Jetzt geht's los hier. Weiter in den Originalcharts aus dieser Woche 86. Jetzt Psychedelic Rock von Dr. and the Medics. September 86.
1: Platz 16.
0: Spirit in the Sky.

0: Ja, das ist ein Brett, wa? Einer von ihren drei Nummer 1 Hits in den deutschen Charts. September 86 noch.
1: Platz 15.
0: Frankie Goes to Hollywood, natürlich Rage Hard. Was für eine unglaublich großartige Band damals. Jetzt Stan Ridgway mit seinem Song über seine Erfahrungen im furchtbaren Vietnamkrieg. Sein einziger Welthit. September 86.
1: Platz 14.
0: Camouflage. Ja, ist ein Amerikaner, genau.
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2: Wechselnd bewölkt und trocken geht's dann durch den Abend bei uns in Hamburg. Und auch in der Nacht ist dann kein Regen angesagt. Die Temperaturen sinken dabei auf 0 bis minus 1 Grad. Sobald sich dann morgen der Frühnebel verzogen hat, wechseln sich Sonne und Wolken ab und der Regenschirm kann auch zu Hause bleiben. Die Temperaturen erreichen dann noch 14 Grad in Stellingen.
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2: Zurzeit gibt es keine größeren Staus oder Verkehrsbehinderung. Die Straßen sind frei.
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4: 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Weiter mit den Originalcharts aus 86. Jetzt Lionel Richie, yes!
5: Platz 13.

0: Lionel Richie bei Hamburg 2 aus seinem dritten Album. Das war der Titelsong, damals auf
1: Platz 13.
0: Dancing on the Ceiling. Wisst ihr, dass er während seiner Highschool-Zeit ein Stipendium für eine Tenniskarriere bekam? Gut, dass Lionel Richie stattdessen erst mit den Commodores und dann solo so viel tolle Musik gemacht hat. Wirklich, Tennis spielen sollen die anderen. Mittendrin in den 25 größten Single-Hits in der Woche ab dem 8. September 86.
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0: Jetzt
1: Platz 12.
0: Chris de Burgh, großartig.
3: The Lady in Red,
0: kommt ruhig mal.